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5: Mit Silas Quiring. Für mehr Zusammenhalt und gegen Rechtsextremismus. Dafür sind in Deutschland gut 150.000 Menschen auf die Straße gegangen. Anlass war der Wahlsieg der AfD in Sachsen-Anhalt letztes Wochenende. Mehr von André Glatzel.
6: Die in weiten Teilen gesichert rechtsextreme Partei hatte bei der Landtagswahl nur knapp die absolute Mehrheit verpasst und steht kurz davor, erstmals einen Ministerpräsidenten zu stellen. Dagegen protestierten die Menschen vielerorts. Sie fordern, dass die AfD vom Bundesverfassungsgericht überprüft und wenn nötig verboten wird. In Hamburg sprachen die Demoorganisatoren von rund 25.000 Teilnehmern, in Düsseldorf waren es etwa 20.000. Auch in Berlin, Leipzig, Magdeburg, Dresden und Erfurt gingen Tausende auf die Straße.
5: Der Druck auf Kanzler Merz wächst. Auch innerhalb der CDU werden die kritischen Stimmen nach der Landtagswahl in Sachsen-Anhalt immer lauter. Zwei Beispiele. Der Chef des CDU-Arbeitnehmerflügels Radke warf Merz im Fokus vor, mit Äußerungen regelmäßig das halbe Land gegen sich aufzubringen. Unionsfraktionsvize Müller forderte bei Welt TV weniger Versprechen, mehr umsetzen. CDU-Generalsekretärin Hoppermann verteidigte Merz im Deutschlandfunk. Sie sieht Schwarz-Rot auf dem richtigen Weg. Wegen Drohnenangriffen hat Saudi-Arabien den Betrieb einer wichtigen Ölpipeline im Land eingestellt. Dadurch könnten die Preise für Öl, Benzin und Diesel weiter ansteigen. Die Pipeline wird auch für den Ölexport genutzt, der wegen der Blockade der Straße von Hormuz übers Meer nicht möglich ist. Freiburg hat in der Fußball-Bundesliga einen historischen Start hingelegt. Nach dem 5:0 gegen Gladbach ist man jetzt mit 3 Siegen aus 3 Spielen neuer Tabellenführer. Außerdem spielten Köln, Bremen 1:1, Hoffenheim, Stuttgart 2:1, Dortmund, Paderborn 3:0, Augsburg, Leverkusen 2:2 und Mainz, Frankfurt 1:3. Erster Saisonsieg für den FC St. Pauli. Gegen Aufstiegsfavorit Wolfsburg gewann das Team von Trainer Marcel Rapp am Millerntor mit 1:0. Pauli klettert durch den Erfolg auf Tabellenplatz 8. Die deutschen Basketballerinnen haben bei der Heim-WM eine weitere Sensation verpasst und den Einzug ins Endspiel nicht geschafft. Im Halbfinale verlor das DBB-Team deutlich gegen Frankreich mit 64:86. Damit bleibt Deutschland heute Nachmittag das Spiel um Bronze. Gegner ist Spanien. Die nächsten Delta News gibt's in einer Stunde.
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7: In Hamburg ist die Veddeler Brückenstraße zwischen Veddeler Damm und Hovestieg in beiden Richtungen wegen eines Straßenfests bis heute Mittag gesperrt. 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

0: Serie umbenannt wegen Donald Trump.
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0: Also Donald Trump benennt ja selber mal gerne Sachen um. Zum Beispiel hat er den Golf von Mexiko jetzt einfach Golf von Amerika getauft. Und mit Kanada ist man ja auch im Handelsstreit. Und da wurde jetzt einfach dann der Lake Ontario in Lake America umbenannt. Die Serie South Park, die startet jetzt in die 29. Staffel. Am Mittwoch ist es soweit, aber es wird nicht als South Park ausgestrahlt, sondern als kleiner Seitenhieb auf Trump als South America.
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0: bin gerade so kuschelig.
1: Das wäre einer der Gründe, würde ich persönlich sagen. Wenn man kuschelig ist, dann holt man sich einfach ein Kuscheltier ins Bett. Ist doch ganz logisch.
2: Ja, du, also ich meine, ich habe auch schon mal mit meiner Bettdecke mal gekuschelt, weil ich halt kein Kuscheltier zu Hause hatte. Aber wir haben ja gerade den Teddybär-Tag gehabt und wir wissen auch statistisch gesehen, gibt es immer mehr Leute, die noch irgendwie ein Teddy oder ein Kuscheltier im Bett haben, auch im hohen Alter.
1: So ist es, soll ja auch ganz gut sein tatsächlich. Yes. Hier sind Schwenker und Feist bei Delta. Ich sag mal so, wenn man dann zum Beispiel ein Date mit nach Hause bringt.
2: Ja.
1: Und da liegt so ein Arsenal an Kuscheltieren im Bett. Kommt vielleicht nicht immer so gut an.
2: Nee.
1: Kollegin Pia, ich weiß nicht, ob sie es selber erlebt hat, aber die hat auf jeden Fall so ein paar Ausreden parat, warum man mit 30 noch ein Kuscheltier im Bett liegen hat.
3: Platz 5. Das ist gar kein Kuscheltier. Das ist emotionale Unterstützung. Und ganz ehrlich, Hasi urteilt wenigstens nicht.
4: Platz 4.
3: Das gehört dem Hund.
4: Platz 3.
3: Ich teste das gerade für einen Podcast. Sehr wichtig. Wissenschaftliche Forschung und so. Seit 14 Jahren schon.
4: Platz 2.
3: Das ist mein ergonomisches Seitenschläferkissen. Hm, mit Augen. Und einem kleinen Pulli. Ergonomie ist heute einfach so weit entwickelt.
4: Platz 1.
3: Meine Mama hat gesagt, ich soll da gut drauf aufpassen. Seit meinem 5. Geburtstag schon. Versprochen ist versprochen.
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3: Mit Silas Quiring. Eine Woche nach dem AfD-Wahlsieg in Sachsen-Anhalt sind bundesweit rund 150.000 Menschen auf die Straße gegangen. Demos gab es in gut 20 Städten, die größten in Berlin, Hamburg und Düsseldorf. Eine der großen Forderungen: Das Verfassungsgericht soll die AfD überprüfen und wenn nötig verbieten. Jutta Brennauer von der Prüfkampagne in Hamburg sagte der ARD:
4: Diese Demo in der Größe gab es jetzt so noch nie für uns als Prüf. Auch deshalb, weil wir in Bündnisse gegangen sind, weil wir schockiert waren von dem Wahlergebnis und gesagt haben, wir müssen jetzt handeln, den Druck auf die Politik machen. Genau jetzt ist der richtige Zeitpunkt für die Forderung unter anderem eines Prüfverfahrens der AfD.
3: Von einer Ablöse von Friedrich Merz als Kanzler will CSU-Chef Markus Söder nichts wissen. Der Bild am Sonntag sagte er, die CSU stehe hinter Merz. Der Kanzler sei weiter der Richtige für die nötigen Reformen. Weiter sagt Söder:
5: Egal, wer jetzt dann sofort einrücken würde, wenn man die Alternativen spielt, der käme mit den gleichen Problemen erstmal aus, mit einer SPD, die sich schwer tut mit Reformen. Und wenn eine SPD anfangen würde, jetzt alles zurückzudrehen, zu glauben, man tut lieber nichts, dann wird es noch schlechter werden. Und deswegen braucht es einen Reformkurs für Deutschland und da steht Merz an der Spitze.
3: Verstöße gegen die Mietpreisbremse sollen in Zukunft härter bestraft werden, das hat Bundesjustizministerin Hubicht den Funke-Zeitungen gesagt. Wenn Vermieter zu viel kassieren, sollen auch Bußgelder fällig werden. Auch die gesetzliche Regelung zum Mietwucher soll reformiert werden. 3 Spiele, 3 Siege. Freiburg hat sich die Tabellenführung in der Fußball-Bundesliga geholt mit einem 5:0 Heimsieg gegen Gladbach. Punktgleich dahinter Dortmund nach einem 3:0 gegen Paderborn. Außerdem spielten Köln-Bremen 1:1, Augsburg-Leverkusen 2:2, Hoffenheim-Stuttgart 2:1 und Mainz-Frankfurt 1:3. Jubel auf St. Pauli. Das Team von Coach Marcel Rapp hat am Millerntor gegen den VfL Wolfsburg mit 1:0 gewonnen. Es war der erste Saisonsieg für die Kiezkicker. Pauli ist jetzt Tabellenachter. Formel-1-Pilot Lando Norris startet heute beim Großen Preis von Spanien vom ersten Startplatz. Der McLaren-Fahrer sicherte sich im Qualifying die Pole-Position vor Kimi Antonelli im Mercedes und Max Verstappen im Red Bull. Der deutsche Audi-Pilot Nico Hülkenberg wurde Elfter. Die nächsten Delta News gibt's in einer Stunde.
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6: In Hamburg ist die Vetteler Brückenstraße zwischen Vetteler Damm und Hovestieg in beiden Richtungen wegen eines Straßenfests bis heute Mittag gesperrt. 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
1: Stellt euch mal vor, ihr geht ganz entspannt durch die Innenstadt und plötzlich steht da eine Gruppe Jugendlicher auf der Straße. Der eine trägt ein Kostüm, der andere macht irgendwelche wilden Dance-Moves und drumherum wird gekreischt und geschrien. Und nein, das ist nicht irgendein Casting, sondern das nennt sich Aura-Farming und das kommt jetzt langsam auch zu uns. Es kommt eigentlich aus Lateinamerika und das Prinzip ist auch recht simpel. Ihr müsst nämlich einfach möglichst cool, lässig und beeindruckend wirken. Tanzen, posen oder irgendwelche verrückten Bewegungen machen. Hauptsache, die Leute gucken und denken so, boah, der hat krass viel Aura. Und genau das wird mittlerweile sogar richtig ausgetragen. Es gibt Wettbewerbe auf öffentlichen Plätzen und ja, die Leute treten da wirklich so richtig gegeneinander an, wer am coolsten aussieht, während er so tut, als wäre ihm alles egal. Ich bin ehrlich, ich find's eigentlich ganz funny.

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3: Mit Silas Quiring. Für mehr Zusammenhalt und gegen Rechtsextremismus. Dafür sind in Deutschland gut 150.000 Menschen auf die Straße gegangen. Anlass war der Wahlsieg der AfD in Sachsen-Anhalt letztes Wochenende. Mehr von André Glatzel.
4: Die in weiten Teilen gesichert rechtsextreme Partei hatte bei der Landtagswahl nur knapp die absolute Mehrheit verpasst und steht kurz davor, erstmals einen Ministerpräsidenten zu stellen. Dagegen protestierten die Menschen vielerorts. Sie fordern, dass die AfD vom Bundesverfassungsgericht überprüft und wenn nötig verboten wird. In Hamburg sprachen die Demoorganisatoren von rund 25.000 Teilnehmern, in Düsseldorf waren es etwa 20.000. Auch in Berlin, Leipzig, Magdeburg, Dresden und Erfurt gingen Tausende auf die Straße.
3: Der Druck auf Kanzler Merz wächst. Auch innerhalb der CDU werden die kritischen Stimmen nach der Landtagswahl in Sachsen-Anhalt immer lauter. Zwei Beispiele. Der Chef des CDU-Arbeitnehmerflügels Radke warf Merz im Fokus vor, mit Äußerungen regelmäßig das halbe Land gegen sich aufzubringen. Unionsfraktionsvize Müller forderte bei Welt TV weniger Versprechen, mehr umsetzen. CDU-Generalsekretärin Hoppermann verteidigte Merz im Deutschlandfunk. Sie sieht Schwarz-Rot auf dem richtigen Weg. Wegen Drohnenangriffen hat Saudi-Arabien den Betrieb einer wichtigen Ölpipeline im Land eingestellt. Dadurch könnten die Preise für Öl, Benzin und Diesel weiter ansteigen. Die Pipeline wird auch für den Ölexport genutzt, der wegen der Blockade der Straße von Hormuz übers Meer nicht möglich ist. Freiburg hat in der Fußball-Bundesliga einen historischen Start hingelegt. Nach dem 5:0 gegen Gladbach ist man jetzt mit 3 Siegen aus 3 Spielen neuer Tabellenführer. Außerdem spielten Köln, Bremen 1:1, Hoffenheim, Stuttgart 2:1, Dortmund, Paderborn 3:0, Augsburg, Leverkusen 2:2 und Mainz, Frankfurt 1:3. Erster Saisonsieg für den FC St. Pauli. Gegen Aufstiegsfavorit Wolfsburg gewann das Team von Trainer Marcel Rapp am Millerntor mit 1:0. Pauli klettert durch den Erfolg auf Tabellenplatz 8. Die deutschen Basketballerinnen haben bei der Heim-WM eine weitere Sensation verpasst und den Einzug ins Endspiel nicht geschafft. Im Halbfinale verlor das DBB-Team deutlich gegen Frankreich mit 64:86. Damit bleibt Deutschland heute Nachmittag das Spiel um Bronze. Gegner ist Spanien. Die nächsten Delta News gibt's in einer Stunde.
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5: In Hamburg ist die Veddeler Brückenstraße zwischen Veddeler Damm und Hovestieg in beiden Richtungen wegen eines Straßenfests bis heute Mittag gesperrt. 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
1: Es gibt Dinge, Leute, da würde man sich eigentlich freuen, wenn man sie nicht weiter erforscht. Na? Dazu gehören aktuell Benzinpreise, Wahlergebnisse oder auch, wie weit unser Klo spritzt.
2: Ja. Leider, bitte?
1: Ja, leider kann ich euch da mal die letzten Messungen geben. Eure Toilette schafft eine Höhe von 1,63 Meter und einen Radius von bis zu 1,5 Metern.
2: Oh,
1: so hoch und weit spritzen also die Wassertropfen und Aerosole, wenn ihr die Spülung drückt. Ja. Außerdem schweben sie dann so ca. 20 Sekunden noch in der Luft. Heißt also, alles, was ihr in die Schüssel ballert, fliegt euch im wahrsten Sinne des Wortes um die Ohren.
2: Danke.
1: Eklig, ja. Mhm. Aber jetzt denkt mal bitte noch mal ein bisschen weiter, und zwar an eure Zahnbürste.
3: Bürsten!
1: Hilfe, noch ekliger. Also, was raten die Forschenden? Ganz einfach beim Spülen Deckel zu und Zahnbürste nicht in der Nähe vom Klo lagern. Ach ja, und das Bad regelmäßig putzen. So, jetzt habt ihr noch ein Argument für den Menschen in der WG, der den Putzplan immer mehr so als Küchendeko sieht.
4: Sag mir einfach danke und geh.
5: So, liebe Aluhutträger, es könnte sein, dass es bald ein Aufregerthema weniger für euch gibt.
6: Oh.
5: Es geht um Chemtrails.
6: Das kann doch nicht wahr sein.
5: Oder wie man normalerweise sagt, Kondensstreifen. Ganz so cool sind die tatsächlich leider nicht, weil sie nun mal klimaschädlich sind. Kondensstreifen entstehen nämlich, wenn Flugzeuge in kalter und feuchter Luft unterwegs sind. Und einige bleiben so lange am Himmel, also diese Streifen, dass sie sich zu dünnen Wolkenschleiern entwickeln, die Wärme in der Atmosphäre speichern können. Und das ist eben nicht so schön.
1: Mhm.
5: Aber Google will Kondensstreifen jetzt tatsächlich per KI reduzieren. Dafür testet man auch schon zusammen mit einer Airline aus Asien eine neue Technik im regulären Flugbetrieb. Und zwar lotst ein KI-System Flugzeuge ganz gezielt an solchen Luftschichten vorbei. Google kombiniert dafür KI, Wetterdaten und Satellitenaufnahmen. Und das System berechnet schon vor dem Start, wo die Bereiche liegen, in denen sich besonders viele Kondensstreifen bilden könnten. Für das Flugzeug bedeutet das, dass es einfach nur hin und wieder mal ein paar tausend Fuß steigen und wieder sinken muss. Bei Testflügen konnten die Kondensstreifen dadurch schon um rund 40% reduziert werden.
1: Cool.
5: Ob es weltweit Standard wird, steht noch nicht fest. Erstmal soll das Ganze noch auf weiteren Strecken zum Einsatz kommen und getestet werden.
6: Bleibt am Ball. Ich melde mich.
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3: Mit Sönke Röhling. Für mehr Zusammenhalt und gegen Rechtsextremismus. Dafür sind in Deutschland zehntausende Menschen auf die Straße gegangen. Anlass war der Wahlsieg der AfD in Sachsen-Anhalt am vorigen Wochenende. Mehr von André Glatzel.
4: Die in weiten Teilen gesichert rechtsextreme Partei hatte bei der Landtagswahl nur knapp die absolute Mehrheit verpasst und steht kurz davor, erstmals einen Ministerpräsidenten zu stellen. Dagegen protestierten die Menschen vielerorts. Sie fordern, dass die AfD vom Bundesverfassungsgericht überprüft und wenn nötig verboten wird. In Hamburg sprachen die Demo-Organisatoren von rund 25.000 Teilnehmern, in Düsseldorf waren es etwa 20.000. Auch in Berlin, Leipzig, Magdeburg, Dresden und Erfurt gingen Tausende auf die Straße.
3: Von einer Ablöse von Friedrich Merz als Kanzler will CSU-Chef Söder nichts wissen. Der Bild am Sonntag sagte er, die CSU stehe hinter Merz. Der Kanzler sei weiter der Richtige für die nötigen Reformen. Weiter sagte Söder.
5: Egal, wer jetzt dann sofort einrücken würde, wenn man die Alternativen spielt, der käme mit den gleichen Problemen erstmal raus, mit einer SPD, die sich schwer tut mit Reformen. Und wenn eine SPD anfangen würde, jetzt alles zurückzudrehen, zu glauben, man tut lieber nichts, dann wird es noch schlechter werden. Und deswegen braucht es einen Reformkurs für Deutschland und da steht Merz an der Spitze.
3: Unterdessen verliert Kanzler Merz immer mehr an Rückhalt bei den Wählern. Laut einer Insa-Umfrage für die Bild halten 78% der Befragten ihn nicht mehr für den richtigen Mann im Amt. Selbst unter Unionswählern sprechen sich knapp 60% gegen Merz aus. Die ChatGPT-Firma OpenAI geht jetzt doch erst frühestens nächstes Jahr an die Börse. Das sagt Unternehmenschef Sam Altman dem Fortune-Magazin. Grund seien aktuelle Sicherheitsbedenken. Außerdem wollen sich führende KI-Unternehmen wohl bald darauf einigen, ihre Entwicklung zu verlangsamen, um Risiken zu senken. Die Ergebnisse der Fußball-Bundesliga. Freiburg-Gladbach 5:0, der SC damit neuer Tabellenführer. Köln-Bremen 1:1, Dortmund-Paderborn 3:0, Augsburg-Leverkusen 2:2, Hoffenheim-Stuttgart 2:1 und Mainz-Frankfurt 1:3. Jubel auf St. Pauli. Das Team von Coach Marcel Rapp hat am Müller-Tor gegen den VfL Wolfsburg mit 1:0 gewonnen. Es war der erste Saisonsieg für die Kiezkicker. Pauli ist jetzt Tabellenachter. Zum Tennis. Jelena Rybakina hat zum ersten Mal die US Open gewonnen. Die Kasachin gewann im Finale von New York in 3 Sätzen gegen Vorjahressiegerin Arina Sabalenka. Bei den Herren trifft heute Abend Alexander Zverev im Finale auf den US-Amerikaner Ben Shelton. Die nächsten Delta News gibt's in der Stunde.
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6: In Hamburg ist die Veddeler Brückenstraße zwischen Veddeler Damm und Hovestieg in beiden Richtungen wegen eines Straßenfests bis heute Mittag gesperrt. 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
3: Mit Sönke Röhling. Ulf Kämpfer geht mit viel Rückenwind in den Landtagswahlkampf. Auf einem Parteitag der Nord-SPD in Lübeck ist er gestern mit fast 95% zum Spitzenkandidaten gewählt worden. Außerdem wurde die vorgeschlagene Liste der Kandidaten von Delegierten bestätigt. Ulf Kämpfer bezeichnet das als ein Zeichen der Geschlossenheit. Er sagt uns:
4: Unbedingt. Es ist demokratisch. Der Parteitag kann natürlich ganz andere Entscheidungen treffen, aber wir haben uns im Landesvorstand sehr gründlich Gedanken gemacht, wie eine faire, eine gute, gemischte Liste aussehen kann. Wir haben ein Stück Erneuerung, wir haben ein Stück Erfahrung. Da zieht die Partei mit und dafür bin ich sehr dankbar.
3: Eine Woche nach dem AfD-Wahlsieg in Sachsen-Anhalt sind bundesweit zigtausende Menschen auf die Straßen gegangen. Laut der Plattform Kampakt waren es in rund 20 Städten fast 150.000 Demonstranten. Eine der Forderungen: Das Verfassungsgericht soll die AfD überprüfen und wenn nötig verbieten. Jutta Brennauer von der Prüfkampagne in Hamburg sagt im Ersten:
5: Diese Demo in der Größe gab es jetzt so noch nie für uns als Prüf. Auch deshalb, weil wir in Bündnisse gegangen sind, weil wir schockiert waren von dem Wahlergebnis und gesagt haben, wir müssen jetzt handeln, den Druck auf die Politik machen. Genau jetzt ist der richtige Zeitpunkt für die Forderung, unter anderem eines Prüfverfahrens der AfD.
3: CSU-Chef Söder will von einem Wechsel im Kanzleramt nichts wissen. Der Bild am Sonntag sagt er, die CSU stehe hinter Friedrich Merz. Der Kanzler sei weiter der Richtige für die Reformen. Die Union sei gut beraten, jetzt zusammenzustehen und sich nicht von der AfD durcheinanderbringen zu lassen. Nach dem AfD-Erfolg in Sachsen-Anhalt fordert Söder aber deutlich mehr Tempo. Die bisherigen Ergebnisse der Bundesregierung seien zu mager. Die Ergebnisse der Fußball-Bundesliga: Freiburg-Gladbach 5:0, der SC damit neuer Tabellenführer. Köln-Bremen 1:1, Dortmund-Paderborn 3:0, Augsburg-Leverkusen 2:2, Hoffenheim-Stuttgart 2:1 und Mainz-Frankfurt 1:3. Die deutschen Basketballerinnen haben bei der Heim-WM eine weitere Sensation verpasst und den Einzug ins Endspiel nicht geschafft. Im Halbfinale verlor das DBB-Team deutlich gegen Frankreich mit 64:86. Damit bleibt Deutschland am Nachmittag das Spiel um Bronze. Gegner ist dann Spanien. Das Finale bestreiten Frankreich und die USA. Die nächsten Delta-News gibt's in der Stunde.
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6: In Hamburg ist die Spreenende bis zur Borsteler Chaussee zwischen Moortrift und Papenreihe in beiden Richtungen wegen dem Airport-Race bis 16 Uhr gesperrt. Die Veddeler Brückenstraße ist zwischen Veddeler Damm und Hovestieg in beiden Richtungen wegen eines Straßenfests bis heute Mittag gesperrt. Die Weizstraße ist zwischen Beselehrplatz und Groß-Flottbeker Straße wegen eines Flohmarktes bis 19 Uhr gesperrt. Außerdem kommt es in Hamburg-Fuhlsbüttel aufgrund des Airport-Races bis 16 Uhr zu Verkehrsbehinderungen und in Hamburg-Winterhude sind wegen des Airport-Races von 8 Uhr bis 16 Uhr mehrere Verkehrsbehinderungen zu erwarten. 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
1: Mit Sönke Röhling. Die SPD in Schleswig-Holstein hat eine entscheidende Weiche für den Landtagswahlkampf gestellt. Auf einem Parteitag in Lübeck ist der Landesvorsitzende Ulf Kämpfer mit einem Rekordergebnis zum Spitzenkandidaten gewählt worden. Er kam auf 95% der Stimmen. Und auch die weiteren Listenplätze sind von den rund 200 Delegierten bestätigt worden. Niklas Dürrbruck ist auf Platz 3 der Liste. Er sagte uns:
2: Ich glaube, es ist ein sehr guter Parteitag. Wir senden ein Aufbruchssignal. Die Partei ist geschlossen, das kann man so sagen, nach den Wahlgängen. Und ich glaube, wir haben eine sehr gute Mischung heute zwischen Neuen, zwischen erfahrenen Kandidatinnen und Kandidaten. Und damit habe ich richtig Lust auf Landtagswahlkampf.
1: In der KI-Branche schrillen die Alarmglocken. Die KI-Bosse warnen, und zwar vor ihrer eigenen Technologie. Einzelheiten von Anne Brauer.
3: Wir müssen auf die Bremse treten, sagt Anthropic-Boss Amodei. Er meint, KI-Systeme könnten innerhalb von einem Jahr das ganze Internet übernehmen. Bemerkenswert, Unterstützung kommt nicht nur von Elon Musk, sondern auch von der direkten Konkurrenz. OpenAI-Chef Altman stimmt ihm zu. Und der ChatGPT-Konzern verschiebt wegen solcher Sicherheitsbedenken auch seinen Börsengang. OpenAI und Anthropic wollen offenbar zusammenarbeiten und mehr Aufsicht und Regulation zulassen, um die KI-Entwicklung sicherer zu machen.
1: Von einer Ablöse von Friedrich Merz als Kanzler will CSU-Chef Markus Söder nichts wissen. Der Bild am Sonntag sagt er, die CSU stehe hinter Merz. Der Kanzler sei weiter der Richtige für die nötigen Reformen, die müssten jetzt aber schnell umgesetzt werden. In rund 20 Städten in Deutschland sind zehntausende Menschen gegen Rechtsextremismus auf die Straße gegangen. Nach dem Wahlsieg der AfD in Sachsen-Anhalt fordern sie, ein Verbot der Partei zu prüfen. Die AfD hat in Magdeburg nur knapp die absolute Mehrheit verpasst. Die Ergebnisse der Fußball-Bundesliga. Freiburg-Gladbach 5:0, der SC damit neuer Tabellenführer. Köln-Bremen 1:1, Dortmund-Paderborn 3:0, Augsburg-Leverkusen 2:2, Hoffenheim-Stuttgart 2:1 und Mainz-Frankfurt 1:3. Formel-1-Pilot Lando Norris startet heute beim Großen Preis von Spanien vom ersten Startplatz. Der McLaren-Fahrer sicherte sich im Qualifying die Pole-Position vor Kimi Antonelli im Mercedes und Max Verstappen im Red Bull. Der deutsche Audi-Pilot Nico Hülkenberg wurde Elfter. Das Rennen in Madrid startet um 15 Uhr. Die nächsten Delta-News gibt's in der Stunde.
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4: In Hamburg ist die Veddeler Brückenstraße zwischen dem Veddeler Damm und dem Hovestieg in Richtungen wegen eines Straßenfests bis heute Mittag gesperrt. Außerdem ist die Weizstraße zwischen dem Beselehrplatz und der Großflottbeker Straße wegen eines Flohmarktes bis 19 Uhr dicht. Und in Winterhude und Fuhlsbüttel sind wegen einer Sportveranstaltung bis 16 Uhr mehrere Straßen dicht. 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
6: Es ist Sonntag. Wundervollen guten Morgen, ihr Lieben. Schnappt euch euren Kaffee, Tee, Kakao, was auch immer ihr morgens gerne trinkt. Und dann legen wir los. Es geht heute nämlich um ein richtig gutes Angebot für digitale Seelsorge im Krankenhaus. Außerdem könnt ihr euch in Lübeck gerade eine richtig spannende Ausstellung angucken. Und die Nacht der Kirchen ist ab Freitag wieder. Und wir sprechen über künstliche Intelligenz. Beziehungsweise eigentlich könnt ihr über KI sprechen bei einem Fachtalk mit Experten zu dem Thema. Mehr dazu jetzt. Wir starten rein. Ich bin Ina. Moin!
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0: Wir stellen euch jetzt eine Website vor: www.krankenhausseelsorge-im-norden.de. So heißt die im Ganzen. Durch den Sonntagmorgen hier mit der Kirche. Ich bin Ina. Moin. Neuer informierter Delta. Krankenhausseelsorge im Norden klingt erstmal nicht so spektakulär, aber die bietet neue Möglichkeiten, denn Patienten, Angehörige und Angestellte finden hier digitale Seelsorgeangebote per E-Mail, Chat oder Video. Über die Website könnt ihr das alles anfragen und ihr bleibt anonym, wenn ihr das möchtet. Und diesen Weg suchen auch Krankenhausmitarbeiterinnen und Mitarbeiter immer öfter. Stefanie Hanke leitet die Krankenhausseelsorge hier im Erzbistum Hamburg.
1: Denn nicht immer möchte man im Krankenhaus gesehen werden im Gespräch mit der seelsorgenden Person. Oder auch Angehörige sagen, sie brauchen mal ein bisschen Abstand, um dann auch außerhalb des Krankenhauskontextes vielleicht über Dinge zu sprechen. Und auch dafür ist die digitale Seelsorge gut geeignet.
0: Ein anderes Beispiel: Man lebt jetzt weiter weg und jemand aus der Familie ist zum Beispiel in Lübeck im Krankenhaus. Über die Homepage seht ihr, ob es Seelsorgeangebote gibt und könnt diese natürlich auch nutzen, ohne anreisen zu müssen.
1: Sie haben aber auch die Möglichkeit, dort per E-Mail Kontakt aufzunehmen, anzurufen, den Fall zu schildern, und selbstverständlich wird dann die seelsorgende Person dort auch vorbeischauen, natürlich.
0: Alle digitalen Angebote findet ihr auf krankenhausseelsorge-im-norden.de. Ich sag's nochmal: Krankenhausseelsorge in einem Wort, -im-norden.de.

Deine Anne, das ist eine Wanderausstellung, die nachdenklich macht, aber vor allem eins zeigt, Geschichte ist nicht einfach irgendwann vorbei. 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Hier ist die Kirche. Mein Name ist Ina und ich hoffe, ihr habt einen schönen Sonntag. Die Ausstellung macht gerade Stopp in der St. Jakobi-Kirche in Lübeck. Dabei geht's um Anne Frank und ihr Leben zur Zeit des Nationalsozialismus. Ihr Tagebuch, ihr Versteck in Amsterdam und ihre Ermordung in KZ Bergen-Belsen. Aber die Ausstellung will nicht nur Vergangenes behandeln, sie stellt auch Fragen, die ziemlich aktuell sind. Zum Beispiel, wer bin ich, wen schließe ich vielleicht aus und was kann ich selbst bewirken? Besonders spannend ist auch, einige Schülerinnen und Schüler haben sich zu Guides ausbilden lassen und führen jetzt selbst andere Schulklassen durch die Ausstellung durch. Ihr könnt die Geschichte also nicht nur anschauen, sondern euch auch dort mit anderen jungen Leuten austauschen. Die Ausstellung Deine Anne ist noch bis Freitag, das ist der 18. September, hier in der Lübecker St. Jakobi-Kirche zu sehen. Und ihr könnt einfach vorbeikommen zu den Eröffnungszeiten der Kirche. Nein.

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5: Jetzt ab Freitag öffnen die Kirchen wieder ihre Türen. Es beginnt, wie jedes Jahr, die Nacht der Kirchen unter dem Motto, da ist ein Licht. Und ganz ehrlich, bei den ganzen Sachen, die gerade so auf der Welt passieren, klingt das Motto doch schon mal richtig gut. Mehr dazu hört ihr jetzt in wenigen Minuten. Ich bin Ina. Schönen Sonntag euch, ihr Lieben.
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0: Am kommenden Wochenende seid ihr wieder zur Nacht der Kirchen 2026 eingeladen. Moin erstmal, neuer Wacher Delta. Ihr hört die Kirche mit mir, Ina. Da gibt's Musik in der Christuskirche, einen wissenschaftlichen Vortrag in der Raphaelkirche oder auch Laternenbasteln in der Kirche St. Nikolaus. Außerdem ist auch die Friedensgemeinde Kiel mit dabei.
1: Bei uns ist es so, dass es verschiedene Musikangebote geben wird, zum Zuhören, aber auch zum Mitsingen. Unser St. Jürgen-Chor wird dort auftreten und es wird auch Musik von der Orgel mit Begleitung von Bläsern geben. Außerdem gibt es Aktionen, bei denen man mitmachen kann und auch einen alkoholfreien Cocktail und etwas Kleines zu essen.
0: Das ist Jette Heinz, sie ist ehrenamtlich in der Gemeinde aktiv und das Thema in diesem Jahr heißt, da ist ein Licht. Helferin Carina Kühl.
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3: Mit Sönke Röhling. Die Nord-SPD hat Geschlossenheit gezeigt. Auf einem Parteitag in Lübeck ist Ulf Kämpfer gestern mit großer Mehrheit zum Spitzenkandidaten gewählt worden. Er kam auf fast 95% der delegierten Stimmen. Außerdem wurde die Kandidatenliste bestätigt. Kämpfer sagt uns über seine Aufstellung.
4: Der erste Punkt war, wir wollen aus dem Stand regierungsfähig sein mit der neuen Fraktion. Das heißt, Erfahrung ist schon wichtig. Aber wir haben auch viele junge Leute. Wir haben unter den ersten 8 4 Leute zwischen 27 und 37. Das kriegen die anderen Parteien wahrscheinlich nicht hin. Wir haben auch ganz junge Leute auf der ganzen Liste verteilt. Also nur weil man im Landtag ist, gehört man noch nicht zum alten Eisen, sondern das haben wir uns sehr genau angeschaut und offenbar ganz salomonisch hingekriegt.
3: Vor allem die US-Regierung hat bisher wenig getan, um den Wettlauf in der KI-Branche zu kontrollieren. Nun wollen die Konzerne selbst angeblich auf die Bremse treten. Anne Brauer.
5: Die KI-Bosse warnen vor ihrer eigenen Technologie. Der Chef von Anthropic sagt, KI-Systeme könnten innerhalb eines Jahres das ganze Internet übernehmen. OpenAI verschiebt wegen der ganzen Sicherheitsdebatte erstmal seinen Börsengang. Und offenbar wollen die beiden Unternehmen zusammenarbeiten, um die KI-Entwicklung besser zu regulieren und damit sicherer zu machen. Der Anthropic-Boss meint, wir werden dann immer noch schnell sein, aber zu schnell wäre leichtsinnig.
3: In rund 20 Städten in Deutschland sind zehntausende Menschen gegen Rechtsextremismus auf die Straße gegangen. Nach dem Wahlsieg der AfD in Sachsen-Anhalt fordern sie, ein Verbot der Partei zu prüfen. Die AfD hat in Magdeburg nur knapp die absolute Mehrheit verpasst. Kanzler Merz verliert immer mehr an Rückhalt bei den Wählern. Laut einer Insa-Umfrage für die Bild halten 78% der Befragten ihn nicht mehr für den richtigen Mann im Amt. Selbst unter Unionswählern sprechen sich knapp 60% gegen Merz aus. In Tolk ist am Abend ein Auto ausgebrannt. Die Feuerwehr wurde gegen 20 vor 10 alarmiert. Da stand der Eigenbau an einem Gebäude in der alten Dorfstraße bereits in Vollbrand. Der Wagen war nicht mehr zu retten. Die Polizei schätzt den Sachschaden auf 150.000 Euro. Die Kripo ermittelt. Zum Tennis. Jelena Rybakina hat die US Open gewonnen. Die neue Weltranglistenerste setzte sich gegen Arina Sabalenka durch, die in den letzten beiden Jahren in New York gewonnen hatte. Heute Abend greift Alexander Zverev nach seinem zweiten Major-Titel. Er trifft im Finale auf Lokalmatador Ben Shelton. Die nächsten Delta-News gibt's in der Stunde.
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6: Die A7 Flensburg Richtung Hamburg ist zwischen Quickborn und der Raststätte Holmoor West nach einem Unfall gesperrt. In Hamburg ist die Vetteler Brückenstraße zwischen Vetteler Damm und Hovestieg in beiden Richtungen wegen eines Straßenfests bis heute Mittag gesperrt. Die Weizstraße ist zwischen Beselehrplatz und Groß-Flottbeker Straße wegen eines Flohmarktes bis 19 Uhr dicht. Und in Winterhude und Fuhlsbüttel sind wegen einer Sportveranstaltung bis voraussichtlich heute Nachmittag mehrere Straßen dicht. 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
3: Mit Sönke Röhling. In der KI-Branche schrillen die Alarmglocken. Die KI-Bosse warnen, und zwar vor ihrer eigenen Technologie. Einzelheiten von Anne Brauer.
4: Wir müssen auf die Bremse treten, sagt Anthropic-Boss Amodei. Er meint, KI-Systeme könnten innerhalb von einem Jahr das ganze Internet übernehmen. Bemerkenswert, Unterstützung kommt nicht nur von Elon Musk, sondern auch von der direkten Konkurrenz. OpenAI-Chef Altman stimmt ihm zu. Und der ChatGPT-Konzern verschiebt wegen solcher Sicherheitsbedenken auch seinen Börsengang. OpenAI und Anthropic wollen offenbar zusammenarbeiten und mehr Aufsicht und Regulation zulassen, um die KI-Entwicklung sicherer zu machen.
3: CSU-Chef Söder stellt sich klar gegen Spekulationen über eine Ablösung von Kanzler Merz. Der Bild am Sonntag sagt er, von der CSU wird es solche Forderungen auf keinen Fall geben. Und weiter.
5: Natürlich ist auch so, dass über Parteien und auch über Personen geredet wird und der Kanzler weiß es. Ihn hat das Ergebnis berührt, ihn berührt natürlich auch die eigenen Zustimmungswerte. Und natürlich muss das Ziel sein, neben Reformpolitik auch die Zustimmung zur Koalition zu verbessern. Aber das ist jetzt ein Stück harte Arbeit und ich glaube, wir tun in der Union gut daran, zusammenzustehen.
3: Gleichzeitig fordert Söder nach dem AfD-Erfolg in Sachsen-Anhalt mehr Tempo von der Bundesregierung. Die bisherigen Ergebnisse seien zu mager. Die Stadt Lübeck hat beim Bundesverwaltungsgericht Klage gegen die feste Fehmarn-Belt-Querung eingereicht. Hintergrund ist die Schienenanbindung für die Häfen der Hansestadt. Es werden durch den aktuellen Planfeststellungsbeschluss erhebliche Einschränkungen bei der Erreichbarkeit befürchtet. In Kiel hat ein brennendes Auto am Nachmittag den Verkehr auf dem Ostring zeitweise lahmgelegt. Zunächst hat es an der Kreuzung Ostring-Theodor-Heuss-Ring einen lauten Knall gegeben, dann stand das Auto plötzlich in Flammen. Verletzt wurde niemand. Die Polizei geht von einem technischen Defekt aus. Tennisprofi Alexander Zverev kann heute das bislang erfolgreichste Jahr seiner Karriere krönen. Der Hamburger steht im Finale der US Open und will seinen zweiten Grand-Slam-Titel holen. Gegner ist Ben Shelton. Alle 5 bisherigen Duelle gegen den US-Amerikaner hat Zverev gewonnen. Die nächsten Delta-News gibt's in der Stunde.
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6: Auf der A7 Hamburg Richtung Flensburg. Achtung, in Höhe des Rastplatzes Jalm Ost sind Rehe auf der Fahrbahn. Auf der A23 Heide-Hamburg kommt es zwischen Heide-West und Heide-Süd zu Überflutungen. In Hamburg ist die Veddeler Brückenstraße zwischen Veddeler Damm und Hovestieg in beiden Richtungen wegen eines Straßenfests bis heute Mittag gesperrt. Die Weizstraße ist zwischen Beselehrplatz und Groß-Flottbeker Straße wegen eines Flohmarktes bis 19 Uhr gesperrt. Und in Winterhude und Fuhlsbüttel sind wegen einer Sportveranstaltung bis voraussichtlich heute Nachmittag mehrere Straßen gesperrt. 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
7: Schönen Sonntag wünsche ich euch. Melle ist hier. Ich übernehme an dieser Stelle für die nächsten 3 Stunden. Somba gleich dabei mit 12 to 12. Außerdem in der Club von 50 Cent. Und vorweg schiebe ich noch Hate That I Made You Love Me. Hier ist Ariana Grande.
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Zomba war das hier an diesem Sonntagvormittag bei Delta mit 12 to 12. Melle ist hier, freue mich schon auf sein Konzert, habe nämlich Tickets bekommen. Für den 14. Mai, da spielt Zomba in Hamburg in der Barclays Arena. Und Glückwunsch an Alex Warren, das erste Mal in Deutschland mit einem Album auf Platz 1 der deutschen Charts. Das Album heißt Wildchild und daraus spiele ich euch jetzt die aktuelle Single Emerald Eyes. Hier ist Alex Warren.

Yücel, Imael Angel und Altranate waren das hier an diesem Sonntagvormittag bei Delta mit Move into the Sun. Ich bin Melle und Juju und Raf Camora haben sich zusammengetan für einen Song und zitieren einen Song aus den 90ern. Damals waren es Freundeskreis und Joy Denalani, die einen Song zusammen gemacht haben, einen Riesenhit hatten und daraus ist sogar eine Beziehung hervorgegangen, die es bis heute noch gibt. Nämlich Max Herre von Freundeskreis und Joy Denalani. Damals ein Paar geworden, haben geheiratet, Kinder bekommen. Sie haben sich irgendwann auf dem Weg auch mal kurz getrennt. Ob kurz, weiß ich gar nicht, aber sie waren mal getrennt, sind inzwischen aber wieder ein Paar. So, und der Song, den ich meine, der hier bei Juju und Raf Camora zitiert wird, das ist Mit dir von Freundeskreis. Hier ist Komm näher von Juju und Raf Camora bei Delta.

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4: Mit Jubel und Ocean House starten wir hier in eine neue halbe Stunde an diesem Sonntagvormittag. Ich bin Melle, spiele euch außerdem gleich Take My Mind von Wiz the MC und Stella Lefty mit Boston.
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With the MC war das hier an diesem Sonntagvormittag bei Delta mit Take My Mind. Ich bin Melle und ich stelle immer wieder fest, Harry Styles ist ja aktuell New Yorker. Er war eine Zeit lang Amsterdamer, dann Londoner und jetzt aktuell ist er New Yorker. Er spielt nämlich da im Madison Square Garden. Er hat ja sozusagen jetzt mit dem aktuellen Album für sich beschlossen, er möchte nicht mehr so krass auf Tour sein, also jeden Tag eine andere Stadt, dass man morgens aufwacht, überhaupt nicht weiß, wo man gerade ist und eigentlich auch nicht richtig Zeit hat, irgendwas von den Städten, in denen man ist, irgendwie mitzubekommen. Das wollte er anders machen, er wollte immer eine Weile an einem Ort bleiben. Ich glaube, in Amsterdam waren es so um die 8 Shows, in London 15 und in New York ist es noch viel verrückter. Über 30 Konzerte spielt er da. Natürlich ein neuer Rekord für Harry Styles. Hier ist er mit American Girls bei Delta.

The Kid Laroi und Justin Bieber hier an diesem Sonntagvormittag bei Delta mit Stay. Ich bin Melle. Und wir machen jetzt hier weiter mit einem rumänischen DJ, der gerade mit Mi Chico einen Riesenhit hat hier bei uns. DJ Goja heißt er. Ist so seit 2018 so im Deep House EDM-Bereich unterwegs und hat jetzt im Sommer sozusagen seinen ersten Hit geschafft. Und den gibt es jetzt

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1: Mit Sönke Röhling. Vor allem die US-Regierung hat bisher wenig getan, um den Wettlauf in der KI-Branche zu kontrollieren. Nun wollen Anthropic und OpenAI offenbar zusammenarbeiten, um die KI-Entwicklung besser zu regulieren und vor allem, um sie sicherer zu machen. OpenAI verschiebt wegen der aktuellen Sicherheitsdebatte sogar erstmal seinen Börsengang. Und auch Anthropic-Boss Amoday meint, man muss auf die Bremse treten. Wir werden dann immer noch schnell sein, aber zu schnell wäre leichtsinnig. CSU-Chef Söder will von einem Wechsel im Kanzleramt nichts wissen. Der Bild am Sonntag sagt er, die CSU stehe hinter Friedrich Merz. Der Kanzler sei weiter der Richtige für die Reformen. Die Union sei gut beraten, jetzt zusammenzustehen und sich nicht von der AfD durcheinander bringen zu lassen. Nach dem AfD-Erfolg in Sachsen-Anhalt fordert Söder aber deutlich mehr Tempo. Die bisherigen Ergebnisse der Bundesregierung seien zu mager. Ist das die neue europäische Nordflanke? Beim EU-Arktis-Gipfel geht es heute und morgen um wichtige Fragen. Die Arktis wird geostrategisch durch den Klimawandel immer wichtiger, weil neue Seewege frei werden und dort auch wertvolle Rohstoffe lagern. Die Europäische Union will ihre Arktis-Politik daher neu ausrichten. Einerseits mit Blick auf Russlands Aggressionen, andererseits mit Blick auf Donald Trumps Drohungen, sich Grönland einzuverleiben. In Niedersachsen wird heute gewählt. Rund 6,3 Millionen Menschen entscheiden über Bürgermeister, Landräte und Kommunalvertretungen. Für Schlagzeilen sorgte vorab der Ausschluss einiger Kandidaten bei den Direktwahlen, vor allem von der AfD. Grund waren Zweifel an deren Verfassungstreue. Die muss aber ein Bürgermeister oder Landrat mitbringen. Einige der betroffenen AfD-Politiker wollen nach der Wahl dagegen vorgehen. In Tolk ist am Abend ein Auto ausgebrannt. Die Feuerwehr wurde gegen 20 vor 10 alarmiert. Da stand der Eigenbau an einem Gebäude in der alten Dorfstraße bereits in Vollbrand. Der Wagen war nicht mehr zu retten. Die Polizei schätzt den Sachschaden auf 150.000 Euro. Die Kripo ermittelt. Zum Tennis. Alexander Zverev ist nur noch einen Schritt vom zweiten Grand-Slam-Titel seiner Karriere entfernt. Im Finale der US Open trifft der Hamburger heute Abend auf Ben Shelton aus den USA. Fünfmal haben die beiden bislang gegeneinander gespielt. Fünfmal hieß der Sieger Alexander Zverev. Die nächsten Delta-News gibt's in der Stunde.
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2: In Hamburg ist die Vetteler Brückenstraße zwischen Vetteler Damm und Hovestieg in beiden Richtungen wegen eines Straßenfests bis heute Mittag gesperrt. Die Weizstraße ist zwischen dem Beselehrplatz und der Großflottbeker Straße wegen eines Flohmarktes bis heute Abend gesperrt. Und in Winterhude und Fuhlsbüttel sind wegen einer Sportveranstaltung bis voraussichtlich heute Nachmittag mehrere Straßen gesperrt. 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
3: Stunde noch, dann beginnt hier wie immer sonntags um diese Zeit Wünsch dir was. Und wenn ihr Bock habt auf einen ganz bestimmten Song bei uns in der Playlist, schickt mir gerne jetzt mal eine Sprachnachricht bei WhatsApp an die 0431 986 98611. Ich bin Melle, spielt euch gleich Love Me Not von Raven Lanay, außerdem Woman von Peggy Gou und Ira Starr. Und vorweg gibt's noch Olivia Dean mit So Easy to Fall in Love.
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Raven Lanay war das hier an diesem Sonntagvormittag bei Delta mit Love Me Not. Ich bin Melle und freue mich auf das Frühjahr 2027. Somba wird wieder auf Tour kommen. You Are The Reason Tour wird diese Tour heißen. Und ich habe geilerweise Tickets für Hamburg, für die Barclays Arena bekommen. Es gibt da leider halt auch nur noch wenige Premium-Tickets. Und das sieht im Grunde genommen für alle anderen Konzerte in Deutschland genauso aus. Auf dem Tourplan stehen noch Berlin, Köln, München und in Österreich dann noch Wien. Hier ist Somba mit Homewrecker bei Delta.

Kelly Swims war das hier an diesem Sonntagvormittag bei Delta mit Mr. Know-It-All. Ich bin Melle und in knapp einem Monat kommt das neue Album von den Giant Rooks. Und natürlich gehen sie damit auch auf Tour. Am 29. September geht's in Bielefeld los. In Hamburg sind sie am 16. Oktober. Und wenn ihr Bock habt, für Hamburg scheint es auch noch Tickets zu geben. Für die Giant Rooks, hier ist Slow Dance for a Minute.

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6: Wir starten hier in die letzte halbe Stunde, bevor dann gleich Wünscht dir was beginnt. Und gerne könnt ihr jetzt schon mal euren Musikwunsch losschicken per Sprachnachricht bei WhatsApp an die 0431 986 986 11. Ich bemelde, spiele euch gleich Anxiety von Doji, außerdem Ring My Bell von H. Und vorweg schiebe ich noch den offiziellen Sommerhit des Jahres 2026. Das war diesmal Die Die von Shakira und Burna Boy.

Fauci war das hier an diesem Sonntagvormittag bei Delta mit Anxiety. Ich bin Melle und ich habe ja eben gerade bei Die Die von Shakira und Burna Boy gesagt, dass das der offizielle Sommerhit des Jahres war. Der wird ja mal offiziell gekürt. Geht einfach darum, welcher Song wurde am meisten gestreamt, gedownloadet, was auch immer. Aber natürlich gibt's sehr viel mehr Hits, die uns wahrscheinlich irgendwann so an den Sommer 2026 erinnern. Und einen so einen Kandidaten habe ich aus dem deutschsprachigen Bereich jetzt für euch, nämlich Summer Jam und Billa Joe mit Kilimanjaro. 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

Teil Kurs hier bei Delta mit Dynamite. Ich bin Melle und gleich geht Wünsch dir was los. Und wenn ihr gerne in der Sonntagsedition mit dabei sein wollt mit eurem Lieblingssong, würde ich vorschlagen, ihr schnappt euch jetzt euer Telefon und schickt mir bei WhatsApp mal eine Sprachnachricht mit eurem Musikwunsch an die 0431 986 9611. Während ihr das tut, spiele ich euch hier Nico Santos mit Why Don't You Stay?

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1: Haben Sie auch so eine große Sehnsucht nach wirklich guten Nachrichten? 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
3: Mit Sönke Röhling. Vor allem die US-Regierung hat bisher wenig getan, um den Wettlauf in der KI-Branche zu kontrollieren. Nun wollen die Konzerne selbst angeblich auf die Bremse treten. Anne Brauer.
4: Die KI-Bosse warnen vor ihrer eigenen Technologie. Der Chef von Anthropic sagt, KI-Systeme könnten innerhalb eines Jahres das ganze Internet übernehmen. OpenAI verschiebt wegen der ganzen Sicherheitsdebatte erstmal seinen Börsengang. Und offenbar wollen die beiden Unternehmen zusammenarbeiten, um die KI-Entwicklung besser zu regulieren und damit sicherer zu machen. Der Anthropic-Boss meint, wir werden dann immer noch schnell sein, aber zu schnell wäre leichtsinnig.
3: Nach dem AfD-Wahlsieg in Sachsen-Anhalt fordert der Deutsche Richterbund schnelle Konsequenzen. Seine Forderung: Justizminister dürfen nicht mehr weisungsbefugt gegenüber Staatsanwaltschaften sein. Cornelius Dreger.
5: Es muss per Gesetz ausgeschlossen werden, dass Extremisten in einer Regierung strafrechtliche Ermittlungen durch Weisungen in die eine oder andere Richtung lenken können, so der Geschäftsführer des Richterbunds Rebehn im Kölner Stadtanzeiger. Und er mahnt Tempo an. Seiner Meinung nach muss so ein Gesetz noch dieses Jahr durch den Bundestag. Der Richterbund fordert seit Jahren, das heikle Weisungsrecht abzuschaffen, damit die Politik nicht in einzelne Strafverfahren reinregieren kann.
3: Heute kommen Geschichtsfans voll auf ihre Kosten beim Tag des offenen Denkmals. Landesweit machen über 230 Denkmäler mit, darunter natürlich Museen, Kirchen und historische Rathäuser. Aber auch Boote, alte Karten und Mehrfamilienhäuser aus dem 16. Jahrhundert, wie auf der Lübecker Altstadtinsel, sind dabei. Philipp Seifert, der Leiter des Landesamtes für Denkmalpflege, sagt uns:
6: Dieser Tag ist speziell für die privaten Denkmaleigentümerinnen und Eigentümer gedacht, an dem sie einmal ihre kleine Reddachkarte oder ähnliche Objekte der breiten Öffentlichkeit, die dafür interessiert ist, sich zu öffnen und zur Verfügung zu stellen für eine Besichtigung.
3: 3 Spiele, 0 Punkte. Borussia Mönchengladbach und Trainer Eugen Polanski gehen getrennte Wege. Einen Tag nach dem 0:5 in Freiburg hat der Verein die Reißleine gezogen. Es ist die erste Trainerentlassung der Saison in der Fußball-Bundesliga. Die nächsten Delta-News gibt's in der Stunde.
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7: Auf der A7 Hamburg-Flensburg. Vorsicht, zwischen Jagel und Schubi sind in beiden Richtungen Rehe auf der Straße. Auf der A1 Lübeck Richtung Bremen gibt es 8 Kilometer Stau zwischen Billstedt und Stillhorn. Die A7 Hamburg Richtung Flensburg ist in Höhe der Anschlussstelle Quickborn auf eine Spur verengt. Es staut sich auf 3 Kilometern und die Ausfahrt Quickborn ist gesperrt. An der Fähre Glückstadt-Wischhafen gibt es Richtung Wischhafen Wartezeiten von mindestens einer Stunde. In Hamburg ist die Veddeler Brückenstraße. Zwischen dem Veddeler Damm und dem Hovestieg in beiden Richtungen wegen eines Straßenfests bis heute Mittag gesperrt. Die Weizstraße ist zwischen dem Beselehrplatz und der Großflottbeker Straße wegen eines Flohmarktes bis heute Abend dicht. Außerdem sind in Winterhude und Fuhlsbüttel wegen einer Sportveranstaltung bis voraussichtlich heute Nachmittag mehrere Straßen dicht. 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
8: Mit Melle ab jetzt 60 Minuten lang. Und ich würde jetzt gerne erfahren, auf welchen Song ihr jetzt Bock habt hier am Sonntagvormittag. Meine Nummer bei WhatsApp ist die 0431 986 986 11. Da einfach Sprachnachrichten hinschicken bei WhatsApp. Delta. 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
9: Hallo, hier spricht Thea und ich wünsche mir gerne Lock Me Lotto. Einen schönen Tag euch noch.

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1: Das ging raus an Johanna Bad Bunny, war das hier bei Delta. Wünsch dir was, ich bin Melle und jeden Sonntagmittag erfülle ich hier von 20 vor 12 bis 20 vor 1 eure Musikwünsche. Wir sind mittendrin.
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3: Moin Melle, ich wünsche mir gerne Abenteuerland von SPW. Schönen Sonntag.
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5: Wir sind mittendrin an diesem Sonntagmittag. Ich bin Melle, wünsche euch einen hoffentlich sehr entspannten Tag und würde gerne euren Lieblingssong hier in der Delta-Playlist spielen. 0431 986 986 11, das ist meine Nummer, bei WhatsApp da einfach eine Sprachnachricht hinschicken.
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6: Hallo, ich hätte gerne Way Down We Go von Kaleo.
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0: Simon wollte Adela hören mit Ain't in L.A. Ich wünsche euch einen schönen Sonntag. Mein Name ist Melle. Und wenn ihr auch noch was hören wollt, würde ich mich freuen, wenn ihr euch melden würdet.
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2: Hi, hier ist Marcel. Ich wünsche mir gerne Don't Stop the Feeling von Justin Timberlake.
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2: Mit Sönke Röhling. Ulf Kämpfer geht mit viel Rückenwind in den Landtagswahlkampf. Auf einem Parteitag der Nord-SPD in Lübeck ist er gestern mit fast 95% zum Spitzenkandidaten gewählt worden. Außerdem wurde die vorgeschlagene Liste der Kandidaten von den Delegierten bestätigt. Ulf Kämpfer bezeichnet das als ein Zeichen der Geschlossenheit.
3: Unbedingt. Es ist demokratisch. Der Parteitag kann natürlich ganz andere Entscheidungen treffen, aber wir haben uns im Landesvorstand sehr gründlich Gedanken gemacht, wie eine faire, eine gute, gemischte Liste aussehen kann. Wir haben ein Stück Erneuerung, wir haben ein Stück Erfahrung. Da zieht die Partei mit und dafür bin ich sehr dankbar.
2: OpenAI verschiebt seinen Börsengang und bei Anthropic war nur noch der Chef vor den Risiken der eigenen Technologie. Anne Brauer, die Sicherheitsdebatte bringt die KI-Branche gerade ziemlich zum Nachdenken.
4: Ja, und zwar ob diese rasante Entwicklung und das Wettrüsten zwischen den US-Giganten auf dem Markt so weitergehen kann. Ganz klar nein, sagt jetzt auch der Chef bei Anthropic, aus Sorge davor, dass die KI außer Kontrolle gerät. Er will auf die Bremse drücken bei der Entwicklung. Zu schnell bedeutet für ihn zu leichtsinnig. Und er kriegt Beifall von der OpenAI-Spitze und auch von Elon Musk. Bisher hat vor allem die US-Regierung herzlich wenig getan, um die KI-Branche zu regulieren. Nun wollen zumindest Anthropic und OpenAI offenbar selbst für mehr Sicherheit sorgen.
2: Holstein Kiel muss in der zweiten Liga heute bei Bundesliga-Absteiger Heidenheim ran. Und für Holstein wird es langsam Zeit für den ersten Saisonsieg. Nach 4 Spielen warten die Kieler noch immer auf einen Dreier. Trainer Tim Walter.
5: Diese Chancen hatten wir schon sehr, sehr häufig und darauf liegt auch das Augenmerk, ja, dass wir uns endlich mal dafür belohnen, welchen Aufwand wir betreiben, dass wir da auch ein bisschen selber an uns denken und uns selber da auch belohnen.
2: Anstoß ist um 2:30. Tennisprofi Alexander Zverev ist nur noch einen Schritt von seinem zweiten Grand-Slam-Titel entfernt. Der Hamburger spielt heute Abend das Finale der US Open. Einzelheiten von Daniel Bornberg.
6: Erst der Triumph bei den French Open in Paris, dann das Wimbledon-Finale und jetzt New York. Es ist das bislang erfolgreichste Jahr in der Karriere von Alexander Zverev. Das könnte der Weltranglisten-Zweite nun mit dem zweiten Grand-Slam-Titel krönen. Im Finale trifft er auf Ben Shelton aus den USA. 5-mal haben die beiden bislang gegeneinander gespielt. 5-mal hieß der Sieger Alexander Zverev.
2: Die nächsten Delta News gibt's in der Stunde.
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7: Auf der A1 Bremen Richtung Hamburg, Vorsicht, zwischen Harburg und Stillhorn hat es einen Unfall gegeben. Auf der A7 Hamburg Richtung Flensburg, in Höhe Ofschlag hat es einen Unfall gegeben. 8 Kilometer Stau auf der A1 Lübeck Richtung Bremen, zwischen Billstedt und Stillhorn. Auf der A7 Hamburg Richtung Flensburg ist in Höhe der Anschlussstelle Quickborn die Autobahn auf eine Spur verengt. Die Ausfahrt Quickborn ist gesperrt, es staut sich schon auf 3 Kilometern. Die A20 Bad Segeberg Richtung Lübeck ist zwischen Geschendorf und Mönkhagen nach einem Unfall gesperrt. An der Fähre Glückstadt-Wischhafen gibt es in beiden Richtungen Wartezeiten von mindestens 2 Stunden. In Hamburg ist die Weizstraße zwischen dem Beselehrplatz und der Großflottbeker Straße wegen eines Flohmarktes bis heute Abend gesperrt. Und in Winterhude und Fuhlsbüttel sind wegen einer Sportveranstaltung bis voraussichtlich heute Nachmittag mehrere Straßen gesperrt. Geblitzt wird in Osterohrstedt auf der Hauptstraße beidseitig in Höhe des Bierhaftwegs und ein Blitzer steht auch in Heide auf der Meldorfer Straße beidseitig in Höhe des Baumarktes. 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
9: Ich bin Ralle.
10: Natürlich bist du da.
9: Gedreht wurde in Oberbayern und Franken. Klar, da entstehen ja auch die besten englischen Historiendramen.
8: Naja. So ist das jedenfalls bei The Uprising, der Aufstand. Mehr zu dem Kino-Neustart habe ich gleich.
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0: Euer monumentaler Delta. Neu im Kino ist ein Historiendrama mit dem Titel The Uprising, der Aufstand mit Spider-Man, Andrew Garfield, als Rebellenanführer Wat Tyler. Wir sind Ende des 14. Jahrhunderts in England. Wat Tyler ist ein einfacher Bauer. In der Zeit des jungen Königs Richard II. In ganz England herrscht Wut über den König und die heftigen Steuern, die soziale Ungerechtigkeit und extrem harte Herrschaft. Aus dem einfachen Bauern wird im Laufe der Zeit ein Mann, der seine Familie beschützen will und sich dann zu einem Anführer entwickelt, der Tausende in eine Rebellion führt.
1: Ich bin kein Soldat. Ich bin kein Priester. Ich bin nur ein Bauer. Der Boden ist ausgelaugt. Uns wird mehr Arbeit abverlangt, als unsere Seelen ertragen können.
2: Der König ist das Gesetz.
3: So bleibt uns nichts mehr.
2: Sagt er, bezahlt Steuern, so bezahlt ihr Steuern.
4: Sie ist erwachsen.
5: Dann muss sie bezahlen.
2: Sagt er, arbeitet härter, so arbeitet ihr härter.
6: Schluss damit! Es reicht! Wir haben euch genug gegeben!
7: Das hättest du nicht tun sollen, Bauer.
0: Wie das Ganze ausgeht, das weiß man ja aus dem Geschichtsunterricht. Nö? Ja, okay. Ich habe von der Geschichte hier auch zum ersten Mal gehört. Und wie viel davon Geschichte ist und wie viel Hollywood, oh, ist ja eigentlich auch egal. The Uprising, der Aufstand, ist ein monumentaler Unterhaltungsfilm und läuft jetzt in den Kinos. Ach, lustig ist übrigens, dass der Film über eine Episode der englischen Geschichte überwiegend in Bayern gedreht wurde. Die Filmförderung Bayern hat nämlich mal eben 2 Millionen Euro auf den Tisch gelegt. Und das kann man dem Film auch wirklich ansehen, wie ich finde. The Uprising, der Aufstand, jetzt neu im Kino.

0: 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Midsommar, so heißt mein Filmtipp jetzt. Das klingt vielleicht erstmal nach einem schnuckeligen schwedischen Film, ist aber der zweite Horrorfilm des Hereditary-Regisseurs Ari Aster. Es geht um ein Paar, das am schwedischen Midsommarfest teilnimmt, aber Opfer eines fiesen heidnischen Kults wird. Aber von vorne. Danny und Christian sind ein Paar und machen gemeinsam mit den Freunden Mark, Josh und Pelle Urlaub in Schweden. Christian hat etwas ganz Besonderes geplant. In einem Kaff findet ein richtig traditionelles Midsommarfest statt. Also so mit weißen Trachten, überall Blumen und es wird natürlich um eine Maistange getanzt. Der Sage nach geschehen zum Midsommar ja mystische Dinge. Für die Urlauber wird das alles aber zum absoluten Horrortrip. Denn sie werden zu fiesen Ritualen gezwungen.
1: Ich hab dir gesagt, dass ich zu dem Festival in Schweden bin.
2: Ich habe überhaupt nichts dagegen. Du hättest es mir einfach sagen können, das ist alles. Christian sagt, er hätte etwas ganz Besonderes geplant.
3: Es ist ein verrücktes Festival. Ungewöhnliche Zeremonien und Kostümierung.
2: Das klingt cool. Was passiert mit mir?
1: Wir müssen uns nur darauf einlassen.
2: Ich will mich nicht darauf einlassen, ich will weg.
4: Auf gar keinen Fall.
0: Wie fies diese Rituale sind und wie das Ganze ausgeht, das könnt ihr euch ja mal zu Hause oder so anschauen. Der Horrorfilm Midsommar ist schon lange als Stream erhältlich.

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9: Moin, hier ist Ralle. Eine kleine spanische Horrorproduktion ist gleich mein Filmtipp. Das könnte sogar ein Geheimtipp sein, denn so bekannt ist der Film gar nicht. Mehr zu Fragile habe ich gleich.
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0: akzeptiert, es gibt nur noch ein paar Kinder auf einer Station. Eine kleine Patientin heißt Maggie. Amy versucht, sich mit ihr anzufreunden.
1: Wie geht's euch?
2: Wir sind krank.
1: Wie heißt du? Maggie.
2: Reynolds.
1: Hattest du heute Besuch von deinen Eltern?
2: Ich habe keine Eltern.
1: Ich auch nicht. Das muss ja eine Menge Spaß machen, so ganz alleine hier mit den Bauklötzen zu spielen.
2: Die sind nicht zum Spielen.
1: Wofür sind die denn dann?
2: Zum Sprechen.
1: Mit wem?
0: Mit diesen Klötzen kommuniziert Maggie mit Charlotte, die auch das mechanische Mädchen genannt wird. Wer oder was diese Charlotte genau ist, das erfahren wir dann auch später. Denn es passieren seltsame Dinge auf der Kinderstation und Amy ist eben mittendrin. Um das Geheimnis um die seltsame Charlotte zu lüften, geht Amy auch in die zweite Etage des baufälligen Krankenhauses und trifft dann auch auf... Nee, das werde ich jetzt nicht verraten. Fragile ist ein solide gemachter kleiner Horror-Thriller mit dem ein oder anderen Schockeffekt. Ich kann die spanische Produktion jedenfalls empfehlen.

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6: Mit Nanju Kuhlmann. In der KI-Branche schrillen die Alarmglocken. Die KI-Bosse warnen vor ihrer eigenen Technologie, vor den Risiken der künstlichen Intelligenz. Anne Brauer.
7: Wir müssen auf die Bremse treten, sagt Anthropic-Boss Amodei. Er meint, KI-Systeme könnten innerhalb von einem Jahr das ganze Internet übernehmen. Bemerkenswert, Unterstützung kommt nicht nur von Elon Musk, sondern auch von der direkten Konkurrenz. OpenAI-Chef Altman stimmt ihm zu. Und der ChatGPT-Konzern verschiebt wegen solcher Sicherheitsbedenken auch seinen Börsengang. OpenAI und Anthropic wollen offenbar zusammenarbeiten und mehr Aufsicht und Regulation zulassen, um die KI-Entwicklung sicherer zu machen.
6: Mehr als 230 Museen, Kirchen, aber auch Privathäuser und Boote im Land laden heute zum Tag des offenen Denkmals ein. Man kann auch mal hinter Türen blicken, die sonst verschlossen sind. Der Leiter des Landesamtes für Denkmalpflege, Philipp Seifert, sagte uns:
8: Es gibt auf der Homepage der Deutschen Stiftung Denkmalschutz Links, wo alle beteiligten Eigentümerinnen und Eigentümer sich registriert haben. Und da kann man sich dann selber einen Rundgang zusammenstellen. Also es gibt es auch als App selbstverständlich heutzutage. Und ja, es gibt teilweise eben öffentliche Führungen. Da muss man eben schauen, welche Angebote da in der jeweiligen Stadt zur Verfügung stehen.
6: Endlich mal gute Nachrichten aus dem VW-Konzern. Der neue vollelektrische Polo ist schon mehr als 30.000 Mal bestellt worden. Das ist deutlich mehr als erhofft, heißt es von VW. Gebaut wird das Modell übrigens in Spanien. In der Fußball-Bundesliga hofft der HSV heute Nachmittag auf die ersten Punkte der Saison gegen Leipzig. RB steht nach den Niederlanden gegen Werder und Como unter Druck. Danach will Elversberg den Bayern ein Bein stellen. Der Aufsteiger steht in der Tabelle immerhin vor dem Rekordmeister. Die nächsten Delta-News gibt's in der Stunde.
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9: Auf der A1 Bremen Richtung Hamburg, Vorsicht, zwischen Harburg und Stillhorn hat es einen Unfall gegeben. Auf der A7 Hamburg Richtung Flensburg, zwischen Ofschlag und Schubi hat es einen Unfall auf allen Spuren gegeben. Es staut sich auf 6 Kilometern. Auf der A1 Fehmarn Richtung Lübeck gibt es 6 Kilometer Stau zwischen Neustadt Mitte und Scharbeutz. Außerdem staut es sich auf der A1 Lübeck Richtung Hamburg zwischen Bad Oldesloe und Bargteheide auf 5 Kilometern und auf der A1 Lübeck Richtung Bremen zwischen Billstedt und Stillhorn auf 8 Kilometern. Es staut sich auf der A21 Bad Segeberg Richtung Bargteheide zwischen Schwissel und Lezen auf 4 Kilometern. Die A1 Fehmarn Richtung Lübeck ist zwischen Scharbeutz und Rathekau gesperrt. Auf der A7 Hamburg Richtung Flensburg ist in Höhe der Anschlussstelle Quickborn die Straße auf eine Spur verengt und die Ausfahrt Quickborn ist wegen einer Sperrung dicht. Es staut sich auf 3 Kilometern. Außerdem kommt es an der Fähre Glückstadt-Wischhafen in beiden Richtungen zu Wartezeiten von mindestens 2 Stunden. 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
10: Ich bin Ralle.
11: Natürlich bist du das.
10: Gleich gibt's wieder News aus der Filmbranche. Wenn man Vin Diesel bei Insta folgt, dann bekommt man immer mal wieder News zur geplanten Fast and Furious 11 Produktion um die Ohren gehauen. Herr Diesel plant da jetzt was ganz Besonderes. Mehr darüber habe ich gleich.
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Neuer Up-to-Dater, Delta, und jetzt News aus der Filmwelt. Und da hat Vin Diesel wieder mal ein wenig geplaudert. Es geht um Fast and Furious 11. Der Film soll ja das Finale der Filmreihe werden und ist noch in der Planungsphase. Und Vin Diesel postet auf Insta immer mal wieder Neuigkeiten rund um das Projekt. Wahrscheinlich auch um 3 Jahre nach Fast and Furious 10 weiter im Gespräch zu bleiben und Universal anzustacheln, noch ein paar Dollar mehr für die geplante Produktion auszugeben. Jedenfalls erzählt der liebe Vin immer mal wieder ein paar Details zur Entstehungsgeschichte und fast jedes Mal gibt es zu den Postings Likes in 6-stelliger Millionenhöhe. Das dürfte dann Universal nicht entgangen sein. Sein neuester Plan ist allerdings ein bisschen anders. Im ersten Fast and Furious Film war Vin Diesel nur Hauptdarsteller, in Teil 2 gar nicht dabei, dann aber wieder in den Fortsetzungen. Jetzt denkt er über Regie nach, also neben Darsteller, Produzent, auch Regisseur. Das klingt ein wenig nach Größenwahn, aber seien wir doch mal ehrlich, das ist doch eigentlich eine großartige Idee. Mal schauen, ob es dazu tatsächlich kommen wird, einen Kinostarttermin für das Final, also Fast and Furious 11, gibt es auch schon. Am 16. März 2028 soll es soweit sein. 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

0: 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Eine herrliche Mischung aus Thriller, Drama und Mystery gibt's inzwischen als Stream. Die englisch-polnische Produktion heißt Good Boy und es geht um einen TikToker, der Filme über rücksichtsloses Verhalten verbreitet und zu heftigen Taten aufruft. Eines Tages, nach einer durchzechten Nacht voller Alkohol und Drogen, bricht er auf offener Straße zusammen. Er wird von einem Fremden gerettet und in Sicherheit gebracht. Scheinbar. Denn Tommy, so heißt der 19-Jährige, wacht gefesselt in einem Keller auf. Er wird von Ehepaar Chris und Catherine gefangen gehalten. Und damit er mal begreift, was er da online so verbreitet.
1: Meinst du, dass ich bald mit Tommy spielen kann?
2: Vielleicht noch nicht jetzt. Ich weiß, es wird etwas unkonventionell. Glauben Sie mir, wir lassen ihn nicht lange da unten. Tommy hat gerade seine rebellische Phase.
3: Ich mach dich sowas von fertig, wenn ich hier rauskomme!
2: Es ist schon bemerkenswert, wie du es geschafft hast, dein ganzes Leben lang ziellos umherzutreiben, ohne dass es jemandem auffällt.
4: Du hast Schiss, oder?
2: Hältst du das hier für einen Witz? Das ist das echte Leben.
3: Du bist erledigt, du Wichser!
0: Stellt sich natürlich die Frage, ob das alles so korrekt ist. Außerdem sind noch der Sohn Jonathan und Haushälterin Rena mit dabei. Und so langsam spitzt sich die Situation zu. Schaut es euch jetzt im Stream an. Good Boy.

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1: Ralle, ist dir eine neue französische Tragikomödie ist diese Woche in die Kinos gekommen? Nur ein kleines bisschen Glück. So heißt der Film. Mehr darüber habe ich gleich.
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1: 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Ab sofort neu auf der Playlist. Juju und Raf Camora, komm näher.

0: 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Ein bisschen Drama, eine ganze Menge französischen Humor. Das gibt es jetzt seit dieser Woche auch in den deutschen Kinos. Nur ein kleines bisschen Glück heißt eine neue französische Tragikomödie. Wir sind mitten im Zweiten Weltkrieg. Jean versucht durch das Chaos im Lande durchzukommen. Nach nur einem einzigen Tag als Soldat merkt er, dass er definitiv nicht für den Militärdienst gemacht wurde. Also desertiert er und geht zu seiner Familie zurück. Aber mit einem Trick. Er will sich gemeinsam mit seiner Familie als jüdisch ausgeben, um Unterstützung zu erhalten und um in die sogenannte freie Zone nach Südfrankreich zu gelangen.
1: Ah, hast du Deutsch umgelegt?
2: Ja, ich habe einige umgelegt. Hunderte.
3: Was machst du hier?
2: Ich hätte eine etwas herzlichere Begrüßung erwartet.
3: Du bist doch gestern erst losgezogen, Janot. Du bist desertiert.
2: Das ist so ein großes Wort.
3: Antworte.
2: Ja, so kann man es sagen. Ja.
1: Was ist ein Deserteur?
2: Gar nichts, mein Schatz. Das ist eine Art der Kriegsführung. Da gibt es eine Baronin, die jüdische Familien versteckt. Du wirst sehen, am Ende des Krieges sind sie es wieder, die am besten davon kommen.
4: Sie wollen, dass ich ihn ausweise fälsche mit einer jüdischen Identität?
2: Korrekt, ja.
4: Das ist zwar ein eher ungewöhnliches Anliegen, aber nun denn.
0: Das ganze Unterfangen klappt aber nicht so wahnsinnig gut und deshalb gibt es viele Missverständnisse und Jean stolpert von einem Stress in den nächsten, um seine Tarnung aufrechtzuerhalten. Seine Frau schwankt dabei immer zwischen Zweifel und Loyalität. Eigentlich ein heftiges Thema, ne? Lustig umgesetzt, naja, wie man eben den französischen Humor so kennt. Wer Bock auf sowas hat, kann sich jetzt nur ein kleines bisschen Glück au Cinéma anschauen. Ja, ich hatte mal Französisch in der Schule. Lang ist's her.

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3: Mit Nanju Kuhlmann. Vor allem die US-Regierung hat bisher wenig getan, um den Wettlauf in der KI-Branche zu kontrollieren. Nun wollen die Konzerne selber angeblich auf die Bremse treten. Anne Brauer.
4: Die KI-Bosse warnen vor ihrer eigenen Technologie. Der Chef von Anthropic sagt, KI-Systeme könnten innerhalb eines Jahres das ganze Internet übernehmen. OpenAI verschiebt wegen der ganzen Sicherheitsdebatte erstmal seinen Börsengang. Und offenbar wollen die beiden Unternehmen zusammenarbeiten, um die KI-Entwicklung besser zu regulieren und damit sicherer zu machen. Der Anthropic-Boss meint, wir werden dann immer noch schnell sein, aber zu schnell wäre leichtsinnig.
3: In Niedersachsens Landkreisen, Städten und Gemeinden wird heute gewählt. Rund 6,3 Millionen Menschen entscheiden über Bürgermeister, Landräte und Kommunalvertretungen. Mehr von Dirk Justus.
5: Auf den Wahlzetteln stehen insgesamt 26 Parteien. Dazu kommen in vielen Orten noch Wählergruppen und Einzelkandidaten. Wer sich genau zur Wahl stellt, hängt also vom jeweiligen Wahlgebiet ab. Die Kommunalwahl gilt auch als wichtiger Stimmungstest vor der Landtagswahl im kommenden Jahr. In letzten Umfragen liegt da die SPD mit Ministerpräsident Lies vorne. Es folgen CDU, AfD und Grüne.
3: Schießt der Ölpreis noch weiter in die Höhe? Saudi-Arabien hat nach Drohnenangriffen eine wichtige Ölpipeline erstmal dicht gemacht. Viele Experten rechnen deshalb mit einem weiteren Preisanstieg, der dann auch hier an den Tankstellen ankommen dürfte. US-Präsident Trump macht den Iran für die Angriffe verantwortlich. Nach all den Negativschlagzeilen vermeldet VW mal eine gute Nachricht. Der neue vollelektrische Polo verkauft sich besser als gedacht. Es gibt schon über 30.000 Bestellungen, deshalb dauert die Auslieferung länger als geplant. Der ID-Polo gilt für den kriselnden Konzern als einer der Hoffnungsträger. Die nächsten Delta-News gibt's in der Stunde.
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6: Auf der A1 Fehmarn Richtung Lübeck. Achtung, da ist zwischen Eutin und Pansdorf eine ungesicherte Unfallstelle. 6 Kilometer Stau gibt es auf der A1 Bremen Richtung Hamburg zwischen dem Maschener Kreuz und der Süderelbbrücke. In der Gegenrichtung sind es zwischen Billstedt und Stillhorn auch 6 Kilometer. Auf der A7 Hannover Richtung Flensburg staut es sich zwischen Waltershof und dem Elbtunnel auf 8 Kilometern. Auf der A21 Bad Segeberg Richtung Bargteheide sind es 4 Kilometer Stau zwischen Schwissel und Lietzen. In Hamburg stockt der Verkehr auf der Koppelstraße bis Sportplatzring zwischen der Julius-Fosseler Straße und der B4 Kieler Straße. Die A1 Fehmarn Richtung Lübeck ist zwischen Scharbeutz und Rathekau gesperrt. Auf der A7 Hamburg Richtung Flensburg ist in Höhe der Anschlussstelle Quickborn die Autobahn auf eine Spur verengt. Außerdem ist die Ausfahrt Quickborn gesperrt. Es staut sich schon 3 Kilometer zurück. An der Fähre Glückstadt-Wischhafen gibt es in beiden Richtungen Wartezeiten von mindestens 2 Stunden. Und in Hamburg ist die Weizstraße zwischen dem Beselehrplatz und der Großflottbeker Straße wegen eines Flohmarktes bis heute Abend dicht. 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
7: So. Leute, in dieser Show werdet ihr jetzt wieder zu den Protagonisten, denn ihr stellt quasi die Delta-Musikredaktion. Ihr habt eine ganze Woche lang gewotet auf deltaradio.de und das, was wir uns heute anhören hier, das ist das Ergebnis. Die Delta Top 40, die Top 40 Songs des Nordens. Bevor wir damit starten, gibt es aber wie immer ganz kurz den Rückblick aufs letzte Wochenende und auf die 3 Tracks, die da ganz vorne gelandet sind bei den Delta Top 40. Erstmal auf Platz 3 Mako und die Chainsmokers. Hier ist für euch In und Out. Auswendig. Ich bin Daniel, schön, dass ihr dabei seid. Ich freue mich auf das, was kommt.
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Seit Wochen sind die ganz vorne mit dabei, Shakira und Burna Boy, Die Die. Seit Wochen am Start hier ganz vorne bei den Delta Top 40 und auch letztes Wochenende waren die mit diesem Track auf Platz 2. Und wir sind ja gerade noch beim Rückblick aufs letzte Wochenende, deswegen ganz schnell noch der Track, der vor einer Woche gewonnen hat und dann geht's hier los mit den frischen Delta Top 40. Erstmal Ugel, Email Angel und Ultra Nate, Move In To The Sun bei den Delta Top 40. Gewinnt der auch in dieser Woche?

Das ist der Song, der hier seit Wochen das Geschehen dominiert. Ügel, Email Angel und Ultranate, Move Into the Sun, auch am letzten Wochenende auf Platz 1 gewesen bei den Top 40. Und damit ist er abgeschlossen, der Rückblick auf das letzte Wochenende. Jetzt geht's richtig los hier mit der aktuellen Playlist. Und da ist ein Track nochmal zwei Plätze weiter nach unten gegangen. Und das wird ein bisschen wehtun. Auf Platz 40 heute, auf dem letzten Platz, Peggy Gou und Ira Star, Wo Man. Und die sind jetzt erst drei Wochen mit dabei.

Nach 17 Wochen sieht es so aus, als wäre die Reise bald zu Ende. Calvin Harris und Jazzy Satisfy, heute Platz 39 hier bei den Delta Top 40. Schön, dass ihr am Start seid. Wir machen einfach direkt weiter mit Platz 38. Loy und David Puentes da. Hier ist für euch Golden Sun.

Martin Garrix und Ed Sheeran, Repeat It, Platz 37 hier bei den Delta Top 40. Leute, diese Liebe, das ist wirklich ein komisches Konzept, ne? In vielen Situationen tut einem die Liebe gar nicht gut, weil wenn die Liebe nämlich ungesund ist, wird sie ganz schnell toxisch. Auf der anderen Seite, ohne Liebe zu leben, das wäre echt auch sehr, sehr, sehr schade. Naja, jedenfalls diese toxischen Beziehungen sind weit verbreitet, habe ich schon erlebt, habt ihr vielleicht auch schon erlebt und irgendeiner von Tokyo Hotel wird sie auch schon erlebt haben, denn die haben jetzt diesen neuen Song draußen, Dye My Hair, und in diesem Track geht es eben genau um diese toxischen Beziehungen, in denen man sich ein Stück für Stück für Stück weiter aufgibt. Und wenn euch der Track gefällt, dann votet gerne auf deltaradio.de. Vielleicht sind Tokyo Hotel in der nächsten Woche hier dann offiziell platziert bei den Delta.

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1: Und auf Platz 36 hier bei den Top 40 jetzt ein Track von unserem Delta-Album der Woche. Das kommt von Alex Warren und heißt Wild Child. Wir sprechen hier im Laufe der Show noch ein bisschen drüber. Erstmal der Track, mit dem das ganze Album beginnt. Emerald Eyes, Platz 36. Bitteschön.
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Niemals aufgeben, Leute. Niemals aufgeben. Das beste Motto des Lebens. Und das haben jetzt auch die Giant Rooks wieder mal gemerkt. Slow Dance for a Minute. Letzte Woche war dieser Track schon auf Platz 39 hier bei den Delta Top 40. Da hat man das Gefühl, ach, nächste Woche ist vorbei, dann sind wir draußen. Pustekuchen. In dieser Woche geht's wieder hoch bis auf Platz 35. Und das ist sehr, sehr gut. Wir machen weiter mit Platz 34. Hier ist Somber am Start. My Body Isn't Ready. Ich bin Daniel. Ich wünsche euch ein schönes Wochenende.

Harry Styles, American Girls, ich leg mich fest, Leute, dieser Track wird die 30 Wochen noch knacken, hier bei den Delta Top 40. Der ist jetzt seit 27 Wochen mit dabei und eigentlich möchte man ja denken, nach 27 Wochen, das geht jetzt peu à peu immer weiter nach unten, aber Pustekuchen, in dieser Woche geht es tatsächlich diesen einen Schritt wieder weiter nach oben von 34 auf 33 und von daher, jetzt ist es soweit, ich sag, Harry Styles schafft die 30 Wochen. Was sagt ihr? Sagt mir auch gerne mal Bescheid, ich bin Daniel hier bei Delta, vielleicht über Instagram, das wäre eine Option. Oder ihr votet einfach weiter fleißig auf deltaradio.de. Das ist noch die viel bessere Variante. Platz 32 jetzt für euch. Stella Lefty, hier ist für euch Boston. Oh, ne.

Das ist die Traumkarriere hier bei den Delta Top 40. Letzte Woche neu vorgestellt, diese Woche mit eingestiegen. Adela Ain't in L.A., das war Platz 31. Herzlich willkommen, schön, dass du jetzt auch mit dabei bist. Wir kommen zu Platz 30, da sind Kaigo, Khalid und Griffin, Save My Love. Die sind jetzt auch schon 24 Wochen mit dabei. Wahnsinn, habe ich gar nicht gemerkt, dass das schon so lange ist. Aber

Kaigo, Khalid und Griffin, Save My Love, Platz 30 hier bei den Delta Top 40. Schön, dass ihr auch am Start seid. Dieser Track hat sich übrigens gar nicht bewegt im Vergleich zur letzten Woche. Leute, wir sind jetzt an der Tankstelle unterwegs. An der Tankstelle, die völlig egal ist eigentlich, denn es geht um was anderes.

anderes. Es geht um diese Momente im Leben, in denen wir andere Menschen treffen, die wir eigentlich gar nicht kennen. Aber plötzlich haben wir, zack, das Gefühl, wir sind in einer anderen Welt unterwegs, in einem Paralleluniversum. Ein Mensch, der uns von jetzt auf gleich so verzaubert, dass wir das Gefühl haben, wir heben ab und sind in einer anderen Welt am Start. BAC hat das erlebt und hat einen Track daraus gemacht, der sehr filmisch erzählt, wie das Ganze passiert ist. Und dieser Track heißt Andere Liga. Und mit diesem Song kündigt er auch sein neues Album an. Das kommt nächstes Jahr im Februar, heißt Meine Stadt. Und von daher, da dürfen wir uns auf viel Musik freuen von BAC. Erstmal aber dieser neue Track, den ihr jetzt gerne mit reinvotet in den Countdown des nächsten Wochenendes. Das geht auf deltaradio.de. Hier ist Andere Liga für euch.

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7: Mit Nanju Kuhlmann. OpenAI verschiebt seinen Börsengang und bei Anthropic warnt nun auch der Chef vor den Risiken der eigenen Technologie. Die Sicherheitsdebatte bringt die KI-Branche gerade ziemlich zum Nachdenken, Anne Brauer.
8: Ja, und zwar, ob diese rasante Entwicklung und das Wettrüsten zwischen den US-Giganten auf dem Markt so weitergehen kann. Ganz klar nein, sagt jetzt auch der Chef bei Anthropic, aus Sorge davor, dass die KI außer Kontrolle gerät. Er will auf die Bremse drücken bei der Entwicklung. Zu schnell bedeutet für ihn zu leichtsinnig. Und er kriegt Beifall von der OpenAI-Spitze und auch von Elon Musk. Bisher hat vor allem die US-Regierung herzlich wenig getan, um die KI-Branche zu regulieren. Nun wollen zumindest Anthropic und OpenAI offenbar selbst für mehr Sicherheit sorgen.
7: Endlich mal gute Nachrichten aus dem VW-Konzern. Der neue vollelektrische Polo ist schon mehr als 30.000 Mal bestellt worden. Das ist deutlich mehr als erhofft, heißt es von VW. Gebaut wird das Modell übrigens in Spanien. Nach dem AfD-Wahlerfolg in Sachsen-Anhalt fordert der Deutsche Richterbund schnelle Konsequenzen. Und zwar, dass das Weisungsrecht von Justizministerien gegenüber Staatsanwaltschaften abgeschafft wird. Noch dieses Jahr, heißt es im Kölner Stadtanzeiger. Das soll verhindern, dass Extremisten Verfahren in eine Richtung lenken können. Tennisprofi Alexander Zverev ist nur noch einen Schritt von seinem zweiten Grand-Slam-Titel entfernt. Der Hamburger spielt heute Abend das Finale der US Open. Mehr von Daniel Bornberg.
9: Erst der Triumph bei den French Open in Paris, dann das Wimbledon-Finale und jetzt New York. Es ist das bislang erfolgreichste Jahr in der Karriere von Alexander Zverev. Das könnte der Weltranglisten-Zweite nun mit dem zweiten Grand-Slam-Titel krönen. Im Finale trifft er auf Ben Shelton aus den USA. Fünfmal haben die beiden bislang gegeneinander gespielt. Fünfmal hieß der Sieger Alexander Zverev.
7: Holstein Kiel ist in der zweiten Liga jetzt Tabellenletzter. Bei Bundesliga-Absteiger Heidenheim verloren die Kieler mit 0:1. Holstein bleibt damit weiter ohne Sieg in der neuen Saison. Nächstes Wochenende geht's in Kiel gegen den VfL Osnabrück. Die nächsten Delta-News gibt's in der Stunde.
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11: A7 Hannover Richtung Flensburg. Zwischen Waltershof und dem Elbtunnel sind es 8 Kilometer Stau. Auf der A7 Hamburg Richtung Flensburg ist in Höhe der Anschlussstelle Quickborn die Autobahn auf eine Spur verengt. Außerdem ist die Ausfahrt Quickborn gesperrt und es staut sich schon auf 3 Kilometern. Auf der A20 Rostock Richtung Lübeck ist in Höhe Lübeck-Genin nach einem Unfall die rechte Spur gesperrt. An der Fähre Glückstadt-Wischhafen gibt es in beiden Richtungen Wartezeiten von mindestens 2 Stunden. In Hamburg ist die Weizstraße zwischen dem Beselehrplatz und der Groß-Flottbeker Straße wegen eines Flohmarktes bis heute Abend gesperrt. Und in Winterhude und Fuhlsbüttel sind wegen einer Sportveranstaltung bis voraussichtlich heute Nachmittag mehrere Straßen gesperrt. Geblitzt wird in Dingen in der Marschstraße ortseinwärts, es blitzt auch in Sirksdorf in der Straße an der Bundesstraße Richtung Süsel und in Itzstedt in der Segeberger Straße beidseitig in Höhe des Altenheims. 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
13: 3 Plätze geht's weiter nach unten für Benny Blanco, Selena Gomez und Becky G. Hier ist für euch T. Olvido auf Platz 29. Schön, dass ihr am Start seid. Hier ist der Countdown. Ich bin Daniel.

Gefühlt sind das im Moment in jeder Woche so 2-3 Plätzchen, die Tyler und Sarah Larson weiter nach unten gehen. She Did It Again, aber noch lange nicht rausgepurzelt hier aus den Top 40. Das war nämlich gerade Platz 28. Wir kommen zu Platz 27. Cat's Eye da mit Animal. Die sind ja im Moment auf großer Welttournee und präsentieren da mit Sicherheit auch diesen Song, den übrigens Ed Sheeran auch mitgeschrieben hat. Es geht um dieses Tier, was irgendwo in uns drin verborgen ist. Es gibt diese Menschen, die einfach so glatt gebügelt sind, ne? Aber man weiß ganz genau, irgendwo tief in dir drin, da schlummert dieses Tier noch. Hier ist Platz 27 für euch.

Teddy Swims geht den einen Platz weiter nach oben von 27 auf 26. Leute, schön, dass ihr am Start seid. Ich bin Daniel. Wir hören uns zusammen diese Playlist an, die Delta Top 40, die beste Playlist des Nordens, weil ihr nämlich für diese Playlist gewotet habt auf deltaradio.de. Macht ihr auch jetzt gerne wieder für die nächste Woche schon und wir machen einfach direkt weiter mit Platz 25. Stormzy, Odile, hier ist für euch 24 Hours.

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Es gibt so Künstlerinnen und Künstler, da habe ich immer das Gefühl, ach krass, habe ich noch nie gehört sowas, solche Sounds. Und Kitschkrieg, die gehören da ganz, ganz, ganz weit oben dazu. Bei denen hatte ich das Gefühl wirklich schon häufig. Auch bei dem Track, den wir gerade gehört haben, zusammen mit Blumengarten und Shirin David. Gut genug, Platz 24 hier bei den Delta Top 40. Wir kommen zu Platz 23. Da ist ein Künstler, der ist leider weit nach unten gegangen. Ganze 7 Plätze, Nico Santos, Why Don't You Stay?

Nico Santos, Why Don't You Stay, Platz 23 hier bei den Delta Top 40. Schön, dass ihr am Start seid, Leute. Ich habe noch eine Neuvorstellung für euch, einen Song, den ihr gerne mit reinvotet in den Countdown des nächsten Wochenendes dann. Das geht jetzt schon auf deltaradio.de. Aber wir hören erstmal rein. Es ist der neue Track von Ellie Goulding, For Your Entertainment. Und der ist auch mit drauf auf ihrem neuen Album, das 6. Studioalbum I Know Too Much. Und auf diesem Album geht es um diese ganzen Geschichten, die wir uns erzählen über andere Leute in unserem Leben, die wir uns so ausdenken. Wir machen uns ja immer eine Welt, auch für Menschen, die wir nur so leidlich kennen. Wir haben ja immer direkt ein Bild von deren Leben. Und manchmal machen wir das auch mit uns, dass wir uns irgendwelche Geschichten erzählen, die vielleicht in Anführungsstrichen nicht immer ganz wahr sein müssen, weil wir uns das manchmal wünschen, dass die Geschichten so sind, wie sie sind. Naja, auf jeden Fall hier der neue Track von Ellie Goulding, For Your Entertainment, die nächste Neuvorstellung. 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
7: The Bowser, in dieser Woche 3 Plätze weiter nach unten. Nach 21 Wochen sind die auf Platz 22 mit Magnetic. Delta am Start, ich bin Daniel, schönes Wochenende euch.
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Das war der bisher größte Sprung nach unten, den wir gesehen haben. You Not Us und Daddy DJ Flipside. Ganze 8 Plätze geht's runter von 13 auf 21. Da kann man nur hoffen, dass das in der nächsten Woche wieder anders aussieht für die. Es gibt ja immer die Möglichkeit, auch nach oben zu gehen, wenn die jetzt vielleicht in der nächsten Woche mehr Likes von euch bekommen. Ne? Geht auf deltaradio.de, da votet ihr für diese Playlist für die Delta Top 40 und Bebe Rexha und Faithless, die bekommen hier seit Monaten gute Credits von euch, gute Like-Zahlen, New Religion auf Platz 20.

Chris de Serendi sagte uns, dass die Zeiten, die wir gerade erleben, irgendwann die Good Old Days sein werden. Kann man sich kaum vorstellen, aber ich weiß, dass er recht hat. Platz 19, dieser Track ist gerade neu eingestiegen, ihr habt dafür gewotet auf deltaradio.de und auch viel gewotet habt ihr für Juju und Raf Camora, die haben was zusammen draußen, heißt Komm näher, der Track ist jetzt in der zweiten Woche mit dabei, geht direkt zwei Plätze weiter nach oben auf Platz 18.

Ja, Jubel und Ocean House, die waren letzte Woche richtig runtergegangen, bis auf Platz 31, aber da habe ich schon gesagt, das kann sich ja auch schnell wieder ändern hier bei den Delta Top 40. Und genauso ist es passiert, ihr habt richtig gewotet auf deltaradio.de, heute Platz 17. Herzlichen Glückwunsch, das freut mich doch. Platz 16 heute, Neptunica, What If, der ist 4 Plätze weiter nach unten gegangen, sagen wir mal so, bisschen Grundrauschen, ne?

Krass, Leute, der Track hier, den wir gerade gehört haben, Alex Warren, Fever Dream, seit 28 Wochen am Start, seit 7 Monaten ist er einfach mit dabei hier. Bedeutet, er ist Anfang 2026 eingestiegen, kann man sich gar nicht mehr vorstellen, ne? Aber immer noch eine richtig, richtig große Nummer, zeigt auch die Platzierung. Das ist nämlich immer noch Platz 15 in eurem Voting hier bei den Delta Top 40. Wir kommen zu einem Song, der das alles auch noch schaffen möchte, der aber ganz am Anfang steht. Der ist nämlich noch gar nicht mit drin. Meine nächste Neuvorstellung für euch, die erste Zusammenarbeit von Paul von 01099 und Anaïs. Der Track heißt Was ist passiert? Den spiele ich euch jetzt. Und wenn ihr sagt, ja, guter Song, bitte mit rein in die Delta Top 40, dann geht das auf deltaradio.de. Da gibt es auch das Voting für die Neusongs.

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4: Mit Nanju Kuhlmann. In der KI-Branche schrillen die Alarmglocken. Die KI-Bosse warnen vor ihrer eigenen Technologie, vor den Risiken der künstlichen Intelligenz. Anne Brauer.
5: Wir müssen auf die Bremse treten, sagt Anthropic-Boss Amodei. Er meint, KI-Systeme könnten innerhalb von einem Jahr das ganze Internet übernehmen. Bemerkenswert, Unterstützung kommt nicht nur von Elon Musk, sondern auch von der direkten Konkurrenz. OpenAI-Chef Altman stimmt ihm zu. Und der ChatGPT-Konzern verschiebt wegen solcher Sicherheitsbedenken auch seinen Börsengang. OpenAI und Anthropic wollen offenbar zusammenarbeiten und mehr Aufsicht und Regulation zulassen, um die KI-Entwicklung sicherer zu machen.
4: Die A1 wird zwischen Gremersdorf und Heiligenhafen Ost rund 2 Wochen zum Nadelöhr. Grund sind erneut Bauarbeiten. Ab morgen wird die Fahrbahn erneuert. Der Verkehr wird in Richtung Fehmarn einspurig an der Baustelle vorbeigeführt. Die Rastanlage Ostseeblick Süd und die Auffahrt Heiligenhafen Mitte werden gesperrt. Ab Dienstag übernächster Woche wird dann die Fahrbahn Richtung Lübeck saniert. Das dauert bis Anfang Oktober. In Niedersachsen sind heute rund 6,3 Millionen Menschen zur Kommunalwahl aufgerufen. Gewählt werden Bürgermeister, Landräte und Kommunalvertretungen. Für Diskussionen sorgte vorab der Ausschluss mehrerer AfD-Bürgermeister- und Landratskandidaten. Hintergrund sind Zweifel an ihrer Verfassungstreue. Holstein Kiel hat die nächste Niederlage kassiert. In Heidenheim verloren die Kieler mit 0:1. Finn Riebesell-Freundlieb berichtet.
6: Die wohl mitentscheidende Szene gab's kurz nach der Pause. Jonas Terkelsen sah nach einem unglücklichen Foul die gelb-rote Karte. Kiel musste also fast die komplette zweite Halbzeit in Unterzahl spielen. Heidenheim traf schließlich in der 83. Minute zum Sieg. Holstein bleibt damit weiter sieglos und ist mittlerweile Tabellenletzter. Nächster Gegner ist am kommenden Wochenende der VfL Osnabrück.
4: Die nächsten Delta News gibt's in der Stunde.
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7: Auf der A7 Hamburg Richtung Flensburg. Achtung, in der Ausfahrt Hamburg-Bahrenfeld steht ein Pannenauto. Es staut sich auf der A7 Hannover Richtung Flensburg zwischen Waltershof und dem Elbtunnel auf 4 Kilometern. Auf der A7 Hamburg Richtung Flensburg ist in Höhe der Anschlussstelle Quickborn die Autobahn auf eine Spur verengt. Außerdem ist die Ausfahrt Quickborn gesperrt. Es staut sich schon auf 3 Kilometern. Die B202 Rendsburg-St. Peter-Ording ist zwischen dem Abzweig nach Süderstapel und Seeth nach einem Unfall gesperrt. In Hamburg ist die Weizstraße zwischen dem Beselerplatz und der Großflottbeker Straße wegen eines Flohmarktes bis heute Abend gesperrt. In Kiel kommt es ab 17 Uhr im Innenstadtbereich wegen einer Demonstration zu Verkehrseinschränkungen und kurzzeitigen Sperrungen. Und an der Fähre Glückstadt-Wischhafen gibt es in beiden Richtungen Wartezeiten von mindestens 2 Stunden. Geblitzt wird in Sirksdorf an der Bundesstraße Richtung Süsel und ein Blitzer steht auch in Itzstedt auf der Segeberger Straße beidseitig in Höhe des Altenheims. 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
9: 4 Plätze weiter nach unten in dieser Woche für Bund und Mapei. Hier ist für euch Trippin auf Platz 14. Ich bin Daniel, schön, dass ihr mit dabei seid. Schöner Reim auch.

finde das immer wieder so spannend, ne? Dieser Track hier, den wir gerade gehört haben, Leak It von Flo, der war vor ein paar Wochen, war der schon wesentlich weiter unten und dann plötzlich kommt der euch nochmal wieder in den Kopf und ihr votet wieder dafür und dann ist er letzte Woche auf 11 wieder nach vorne gegangen, diese Woche Platz 13. Wie auch immer das passiert ist, Leute, eure Stimme zählt auf jeden Fall auf deltaradio.de. Platz 12, Age jetzt am Start, hier ist für euch RMB, der Track geht richtig nach vorne, ganze 10 Plätze, Glückwunsch.

Ariana Grande, Hate That I Made You Love Me. Das ist Platz 11 heute hier bei den Delta Top 40. Und damit ja auch irgendwie so ein Song, wo man sagt, ach schade, dass es nicht dieser eine Platz weiter vorne war, ne? Denn es geht jetzt los mit den Top 10 und da will natürlich jeder rein. Einer, der es geschafft hat, auch in dieser Woche wieder, Apache 207 Chaos. Letzte Woche Platz 9, heute ist es Platz 10. Bitteschön.

0: Tampa City, Self-Aware, ein Track, der lange, lange auf Platz 1 war hier bei den Delta Top 40. Aber Leute, der Track ist einfach auch schon seit 19 Wochen am Start. Da kann das natürlich nicht mehr Platz 1 sein. Trotzdem hier in den Top 10 immer noch gut platziert. Das war nämlich gerade Platz 9. Wir kommen zu Platz 8. Sam Fender, Olivia Dean da gelandet. Rain Me In, der Track geht, ja, doch weit nach unten, muss man sagen. Ne? Von 4 runter auf 8, das ist in der Größenordnung, sind das etliche Schritte.
1: Na?

Sam Fender und Olivia Dean, Rain Me In. Das war Platz 8 hier bei den Delta Top 40. Und jetzt gibt's einen Track für euch, der hier vielleicht in der nächsten Woche was ganz Großes schafft, nämlich einzusteigen in die Delta Top 40. Wer weiß, wie weit vorne und ob überhaupt das passieren wird. Dafür seid ihr verantwortlich. Und deswegen ist so eine Neuvorstellung natürlich immer so ein Song, der auf einem ganz besonderen Prüfstand steht. Die Giant Rooks haben was Neues draußen. The Big Night Out. Und das ist ein Song, der handelt wirklich von den ganz großen Gefühlen. Es gibt die Nähe auf der einen Seite in der Beziehung, auf der anderen Seite aber auch die emotionale Distanz. Also das ist ein Track, wo sie wirklich alles reingepackt haben. Und von daher, Leute, wenn euch der Track gefällt, dann gerne dafür voten auf deltaradio.de. Hier kommen die Giant Rooks für euch. Bitteschön.

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5: Wer gewinnt diesen Countdown in dieser Woche? Das ist die Frage, um die es heute geht. Aber die werden wir erst in ungefähr einer halben Stunde beantworten. Erstmal machen wir ganz in Ruhe weiter mit Platz 7. Und da ist der Track, der da letzte Woche auch schon war. DJ Goya, hier ist für euch Michiko. Bitteschön.
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Auf Platz 6 hat sich nicht so wahnsinnig viel getan. In der letzten Woche Summer Jam Billah Joe waren da auch vor einer Woche schon Kilimanjaro. Viel spannender allerdings das, was jetzt auf Platz 5 kommt. Da ist der Track, der nämlich seit 12 Wochen mit dabei ist und seit 11 Wochen auf dem Treppchen unterwegs. In dieser Woche zum ersten Mal nicht mehr ganz vorne mit dabei. Shakira und Burner Boy, Die Die, der Song, der die WM geprägt hat. Und es ist vielleicht auch das Positivste, was von der Fußball-WM in diesem Jahr übergeblieben ist. Dieser Song ist auf jeden Fall erfolgreicher, weit, weit erfolgreicher als zumindest das deutsche Team. Platz 5 jetzt für euch, bitteschön.

Shakira und Burna Boy, Die Die, Platz 5 hier bei den Delta Top 40. Leute, das hat mich irgendwie richtig gerührt, als ich gehört habe, dass das Album von Alex Warren Wild Child heißt. Denn die Geschichte hinter diesem Wort ist Wild Child, dass der Vater von Alex Warren ihn immer Wild Child genannt hat. Und den hat er leider inzwischen schon verloren. Und der hat es gar nicht mehr miterlebt, dass dieses Album rausgekommen ist, Wild Child. Und die Geschichte, die berührt mich irgendwie total. Deswegen habe ich jetzt schon ein besonderes Empfinden gegenüber diesem Album und ihr ja vielleicht auch. Es ist auf jeden Fall unser Delta-Album der Woche geworden, deswegen gibt es auch heute ein paar Tracks daraus. Hier ist der nächste Won't Go Back Again und noch mehr Infos zu diesem Album findet ihr auf deltaradio.de natürlich.

Mehr als 20 Jahre alt und plötzlich wieder neu eingestiegen hier bei den Delta Top 40. Wie krass, wir sind Helden von hier an, blind auf Platz 4. Das ist ja unfassbar, diese Geschichte. Ne? Dieser Song hier, der geht plötzlich 20 Jahre, nachdem er eigentlich rausgekommen ist, geht dieser Song wieder viral. Und so richtig lässt sich das tatsächlich gar nicht erklären. Denn das ist so ein TikTok-Phänomen. Und warum dieser Song plötzlich von so, so vielen Leuten gehypt wird, das weiß man gar nicht wirklich. Und das Einzige, was ich euch sagen kann, ist, dass dieser Song hier es bei den TikTok Hot 50 Charts bis auf Platz 2 geschafft hat. Und das ist einfach Wahnsinn, wie TikTok und generell Social Media immer mal wieder alte, aber richtig gute Tracks ausgräbt. Und dann sind sie einfach wieder da und dann gehen sie auch so schnell nicht wieder weg. Also wir sind Helden heute hier auf Platz 4 bei den Delta Top 40 und das ist schön. Platz 3, Paul Monkey, Russi, The Palm Tree Boy.

0: Palm Monkey, Rusty, The Palm Tree Boy, Awazi, Platz 3 heute hier bei den Delta Top 40. Ein Platz, auf dem der Song letzte Woche noch war, der heute auf Platz 2 ist. Marco und die Chainsmokers. Letzte Woche habe ich schon über diese Kombination geschwärmt und gesagt, also wenn ich Musiker wäre, dann wäre das eins meiner ganz großen Ziele, mal mit den Chainsmokers zusammenzuarbeiten. Marco hat das auf jeden Fall geschafft. In- und auswendig heute hier Platz 2. Bitteschön.
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Marco und die Chainsmokers in- und auswendig, Platz 2 heute hier bei den Delta Top 40. Und damit, Leute, bleibt nur noch ein einziger Song über in der heutigen Sendung, nämlich der Track, der heute gewinnt. Und wenn ihr ein bisschen aufmerksam dabei wart hier in den letzten 3 Stunden, dann wisst ihr, dass es dafür gar nicht viele große Optionen gibt. Denn der Track, der letzte Woche auf Platz 1 war, den haben wir heute auch noch nicht gehört. Und es sind wieder mal Ugel, Email Angel und Ultranate, Moving to the Sun, heute ganz vorne hier in dieser Show. Jetzt ist nur die Frage, wie ist das eigentlich nächste Woche? Und dafür seid ihr wie immer wieder verantwortlich. Auf deltaradio.de gibt es jetzt schon das Voting. Also lasst gerne eure Stimmen da. Ich bin Daniel und ich freue mich schon auf die Show am nächsten Wochenende dann. Macht's gut, bis dann, tschüss.

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6: Mit Nanju Kuhlmann. Vor allem die US-Regierung hat bisher wenig getan, um den Wettlauf in der KI-Branche zu kontrollieren. Nun wollen die Konzerne selber angeblich auf die Bremse treten. Anne Brauer.
7: Die KI-Bosse warnen vor ihrer eigenen Technologie. Der Chef von Anthropic sagt, KI-Systeme könnten innerhalb eines Jahres das ganze Internet übernehmen. OpenAI verschiebt wegen der ganzen Sicherheitsdebatte erstmal seinen Börsengang. Und offenbar wollen die beiden Unternehmen zusammenarbeiten, um die KI-Entwicklung besser zu regulieren und damit sicherer zu machen. Der Anthropic-Boss meint, wir werden dann immer noch schnell sein, aber zu schnell wäre leichtsinnig.
6: Nach all den Negativschlagzeilen vermeldet VW mal eine gute Nachricht. Der neue vollelektrische Polo verkauft sich besser als gedacht. Es gibt schon über 30.000 Bestellungen, deshalb dauert die Auslieferung länger als geplant. Der ID-Polo gilt für den kriselnden Konzern als einer der Hoffnungsträger. Schießt der Ölpreis noch weiter in die Höhe? Saudi-Arabien hat nach Drohnenangriffen eine wichtige Ölpipeline erstmal dicht gemacht. Viele Experten rechnen deshalb mit einem weiteren Preisanstieg, der dann auch hier an den Tankstellen ankommen dürfte. US-Präsident Trump macht den Iran für die Angriffe verantwortlich. In der Fußball-Bundesliga hat der HSV schon wieder 0:5 verloren. 7 Tage nach dem Debakel gegen Mainz kassierten die Hamburger jetzt auch in Leipzig ein 0:5 und bleiben damit auf dem letzten Tabellenplatz. Holstein Kiel hat die nächste Niederlage kassiert. In Heidenheim verloren die Kieler mit 0:1. Finn Riebesel-Freundlieb berichtet.
8: Die wohl mitentscheidende Szene gab es kurz nach der Pause. Jonas Terkelsen sah nach einem unglücklichen Foul die gelb-rote Karte. Kiel musste also fast die komplette zweite Halbzeit in Unterzahl spielen. Heidenheim traf schließlich in der 83. Minute zum Sieg. Holstein bleibt damit weiter sieglos und ist mittlerweile Tabellenletzter. Nächster Gegner ist am kommenden Wochenende der VfL Osnabrück.
6: Die nächsten Delta-News gibt's in der Stunde.
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9: Auf der A7 Flensburg-Hamburg. Achtung, zwischen Flensburg-Harreslee und Flensburg sind in beiden Richtungen Rehe auf der Fahrbahn. Auf der A7 Hannover Richtung Flensburg gibt es 4 Kilometer Stau zwischen Waltershof und dem Elbtunnel. Auf der A21 Kiel-Bargteheide staut es sich zwischen Lezen und Rümpel auf 4 Kilometern. Auf der A7 Hamburg Richtung Flensburg ist in Höhe der Anschlussstelle Quickborn die Straße auf eine Spur verengt und die Ausfahrt Quickborn ist gesperrt, es staut sich schon 3 Kilometer zurück. An der Fähre Glückstadt-Wischhafen gibt es Wartezeiten von bis zu 2 Stunden. In Kiel kommt es im Innenstadtbereich wegen einer Demonstration zu Verkehrseinschränkungen und kurzzeitigen Sperrungen. Und in Hamburg ist die Weizstraße zwischen dem Beselehrplatz und der Groß-Flottbeker Straße wegen eines Flohmarktes bis heute Abend gesperrt. Geblitzt wird in Itzstedt auf der Segeberger Straße beidseitig in Höhe des Altenheims und es blitzt auch in Sirksdorf auf an der Bundesstraße Richtung Süsel. 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
1: Mit Mia Hin. In der KI-Branche schrillen die Alarmglocken. Die Bosse warnen vor ihrer eigenen Technologie, vor den Risiken der künstlichen Intelligenz. Anne Brauer.
2: Wir müssen auf die Bremse treten, sagt Anthropic-Boss Amodei. Er meint, KI-Systeme könnten innerhalb von einem Jahr das ganze Internet übernehmen. Bemerkenswert, Unterstützung kommt nicht nur von Elon Musk, sondern auch von der direkten Konkurrenz. OpenAI-Chef Altman stimmt ihm zu. Und der ChatGPT-Konzern verschiebt wegen solcher Sicherheitsbedenken auch seinen Börsengang. OpenAI und Anthropic wollen offenbar zusammenarbeiten und mehr Aufsicht und Regulation zulassen, um die KI-Entwicklung sicherer zu machen.
1: Endlich mal gute Nachrichten aus dem VW-Konzern. Der neue vollelektrische Polo ist schon mehr als 30.000 Mal bestellt worden. Das ist deutlich mehr als erhofft, heißt es von VW. Gebaut wird das Modell übrigens in Spanien. Nach dem AfD-Wahlsieg in Sachsen-Anhalt fordert der Deutsche Richterbund schnelle Konsequenzen. Seine Forderung: Justizminister dürfen nicht mehr weisungsbefugt gegenüber Staatsanwaltschaften sein. Cornelius Dräger berichtet.
3: Es muss per Gesetz ausgeschlossen werden, dass Extremisten in einer Regierung strafrechtliche Ermittlungen durch Weisungen in die eine oder andere Richtung lenken können, so der Geschäftsführer des Richterbunds Rebehn im Kölner Stadtanzeiger. Und er mahnt Tempo an. Seiner Meinung nach muss so ein Gesetz noch dieses Jahr durch den Bundestag. Der Richterbund fordert seit Jahren, das heikle Weisungsrecht abzuschaffen, damit die Politik nicht in einzelne Strafverfahren reinregieren kann.
1: In der Fußball-Bundesliga ist der HSV auch in Leipzig unter die Räder geraten. 0:5 der Endstand aus Sicht der Hamburger. Damit kassiert der HSV zum zweiten Mal hintereinander 5 Gegentore. In der Tabelle bleibt der HSV weiter ganz unten. Holstein Kiel bleibt in der zweiten Liga weiter sieglos und ist jetzt Tabellenletzter. Beim Bundesliga-Absteiger Heidenheim gab es eine 0:1-Niederlage. Dabei musste Kiel nach einer gelb-roten Karte fast die komplette zweite Hälfte in Unterzahl spielen. Das entscheidende Tor erzielte Heidenheim erst in der Schlussphase. Die deutschen Basketballerinnen haben sich für eine starke Heim-WM am Ende nicht belohnen können. Gegen Spanien verlor Deutschland das Spiel um Bronze mit 58:81. Die nächsten Delta News gibt's in einer Stunde.
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4: Auf der A1 Fehmarn Richtung Lübeck. Vorsicht, in Höhe Oldenburg-Nord sind Rehe auf der Autobahn. Auf der A7 Hamburg Richtung Flensburg in Höhe Tarp sind auch ein Reh auf der Autobahn. Auf der A7 Hannover Richtung Flensburg gibt es 4 Kilometer Stau zwischen Waltershof und dem Elbtunnel. 4 Kilometer Stau gibt es auch auf der A21 Kiel-Bargteheide zwischen Lezen und Rümpel. Im Kreis Steinburg ist die Bokeler Straße-Dorfstraße in beiden Richtungen gesperrt. Außerdem kommt es in Kiel im Innenstadtbereich wegen einer Demonstration zu Verkehrseinschränkungen und kurzzeitigen Sperrungen. 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
1: Mit mir hin. Vor allem die US-Regierung hat bisher wenig getan, um den Wettlauf in der KI-Branche zu kontrollieren. Nun wollen die Konzerne selbst angeblich auf die Bremse treten. Anne Brauer.
2: Die KI-Bosse warnen vor ihrer eigenen Technologie. Der Chef von Anthropic sagt, KI-Systeme könnten innerhalb eines Jahres das ganze Internet übernehmen. OpenAI verschiebt wegen der ganzen Sicherheitsdebatte erstmal seinen Börsengang. Und offenbar wollen die beiden Unternehmen zusammenarbeiten, um die KI-Entwicklung besser zu regulieren und damit sicherer zu machen. Der Anthropic-Boss meint, wir werden dann immer noch schnell sein, aber zu schnell wäre leichtsinnig.
1: Nach all den Negativschlagzeilen vermeldet VW mal eine gute Nachricht. Der neue vollelektrische Polo verkauft sich besser als gedacht. Es gibt schon über 30.000 Bestellungen. Deshalb dauert die Auslieferung länger als geplant. Der ID Polo gilt für den kriselnden Konzern als einer der Hoffnungsträger. Die Ukraine wirft Russland vor, systematisch ihr Bahnnetz anzugreifen. Die staatliche Bahngesellschaft berichtet von landesweiten Angriffen. Unter anderem ist kurz vor der polnischen Grenze ein Zug von einer Drohne getroffen worden. Verletzt wurde dort wohl niemand. Über 53.000 Besucher haben die diesjährige Nordbau in Neumünster besucht, die am Abend zu Ende gegangen ist. Mehr als 700 Aussteller aus 18 Nationen waren auf Nordeuropas größter Kompaktmesse für das Bauen zu Gast. Holstenhallen-Chef Dirk Iversen mit einer positiven Bilanz.
3: Sie war eine sehr gute Nordbau. Wir haben eine unheimlich positive Stimmung von den Ausstellern zurückgespiegelt bekommen. Viele Leute, die wirklich was auf dem Zettel hatten, die was bewegen wollten, die sich informiert haben, die teilweise gekauft haben. Also es sind Kaufabschlüsse getätigt worden. Ein positives Signal für die Zukunft. Es geht weiter und es geht voran.
1: In der Fußball-Bundesliga hat der HSV schon wieder 0:5 verloren. 7 Tage nach dem Debakel gegen Mainz kassierten die Hamburger jetzt auch in Leipzig ein 0:5 und bleiben damit auf dem letzten Tabellenplatz. Außerdem haben die Bayern mit 2:1 in Elversberg gewonnen. Holstein Kiel ist in der zweiten Liga jetzt Tabellenletzter. Bei Bundesliga-Absteiger Heidenheim verloren die Kieler mit 0:1. Holstein bleibt damit weiter ohne Sieg in der neuen Saison. Nächstes Wochenende geht's in Kiel gegen den VfL Osnabrück. Die nächsten Delta News gibt's in einer Stunde.
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4: 4 Kilometer Stau auf der A7 Hannover Richtung Flensburg zwischen Waltershof und dem Elbtunnel. 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
6: Wunderschönen guten Abend. Jeden Mittwoch und Sonntagabend gibt's hier bei Delta ab 20 vor 8 das Mixtape. Melis Mixtape. Melle bin ich. Und jede Woche gibt's ein neues Thema. Letzte Woche haben Tokyo Hotel einen weiteren Vorboten veröffentlicht für ihr kommendes Album Encore. Und der Song heißt Dye My Hair. Und Haare ist ein Thema für viele, auch für Künstlerinnen und Künstler. Und deshalb habe ich wirklich ganz ohne Mühe eine Playlist zusammenbekommen, in der es nur um Haare geht.

Haare trocknen von 01099 hier in Mellis Mixtape bei Data. Und wenn wir uns mal die Songtitel von den letzten beiden Songs angucken, Dye My Hair, Haare trocknen, dann ist, denke ich, das Thema für heute Abend klar. Der nächste Song heißt Hair Toss, Arms Crossed. Hier ist Mark Ember.

Jennifer Rostock waren das hier in Melles Mixtape bei Delta. Die Sendung gibt es immer mittwochs und sonntags abends. Es gibt immer ein Thema und das Thema heute sind Haare. Der Song von Jennifer Rostock eben hieß Haarspray und der nächste heißt Hair und ist von Lady Gaga.

Noah Kahan hat jetzt in diesem Jahr einen Song beigesteuert für diese Playlist hier, nämlich Haircut. Hier ist Melis Mixtape bei Data und heute geht es hier um Songs, die irgendwas mit Haaren im Titel haben. Und jetzt gehen wir sehr, sehr weit zurück ins Jahr 2010. Da war Willow Smith gerade mal 10 Jahre alt. Sie ist die Tochter von Will Smith und seiner Frau Jada Pinkett Smith. Und ihre musikalische Karriere fing 2010 mit einem Song namens Whip My Hair an. Inzwischen ist Willow 25, wird jetzt Ende Oktober 26 und hat jetzt auch gerade wieder neue Musik released. Klingt ein bisschen anders als das, was ihr jetzt hört, aber dieser Song, der passt hier auf die Playlist und ich fand den auch damals ziemlich cool.

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3: Wir starten in die zweite halbe Stunde vom Mixtape. Schönen guten Abend, ich bin Melle und es geht ja heute um Haare. Alle Songs heute Abend haben irgendwas mit Haaren im Titel. Und bei dem nächsten Song, und das ist gar nicht immer so oberflächlich, wie es vielleicht auf den ersten Blick scheint. Und da ist der Song von Blond aus dem letzten Jahr, der jetzt hier kommt, ein sehr gutes Beispiel. 16 Jahre blondes Haar.
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mal her von Luca Wasta hier in Melles Mixtape bei Delta. Ach, fand ich den Song damals gut. Alle Songs haben hier heute Abend eines gemeinsam, nämlich irgendwas mit Haaren im Titel. Und der nächste Song, der heißt, wie der eben, auch Cut My Hair. Der ist aus 2023 und von Tate McRae.

Alma war das hier in Melles Mixtape bei Delta mit Dye My Hair. Jeden Mittwoch und Sonntagabend gibt es ab 20 vor 8 hier Melles Mixtape. Und es gibt ja immer ein Thema. Und das Thema heute heißt Haare. Und wenn Alma aus dem Jahr 2016 war, machen wir jetzt einen 10-Jahres-Sprung, aber nicht nach hinten, sondern nach vorne. Ins Jahr 2026, da haben Becker und Jakob Ude den Song Haare nass veröffentlicht.

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Fawcett Fair. Right. Hier in Melles Mixtape by Delta von Capital Cities und Andre 3000 von Outkast. Melles Mixtape ist das hier bei Delta, beziehungsweise war das hier, wir sind fast am Ende. Es ging heute hier um Haare. Und das waren längst nicht alle Songs, die ich gefunden habe. Das Thema Haare scheint sehr viele zu beschäftigen. Auch Lizzo, die hat in diesem Jahr einen Song namens Whose Hair Is This veröffentlicht. Schönen Abend noch!

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3: Mit Mia Hin. In der KI-Branche schrillen die Alarmglocken. Die Bosse warnen vor ihrer eigenen Technologie, vor den Risiken der künstlichen Intelligenz. Anne Brauer.
4: Wir müssen auf die Bremse treten, sagt Anthropic-Boss Amodei. Er meint, KI-Systeme könnten innerhalb von einem Jahr das ganze Internet übernehmen. Bemerkenswert, Unterstützung kommt nicht nur von Elon Musk, sondern auch von der direkten Konkurrenz. OpenAI-Chef Altman stimmt ihm zu. Und der ChatGPT-Konzern verschiebt wegen solcher Sicherheitsbedenken auch seinen Börsengang. OpenAI und Anthropic wollen offenbar zusammenarbeiten und mehr Aufsicht und Regulation zulassen, um die KI-Entwicklung sicherer zu machen.
3: Endlich mal gute Nachrichten aus dem VW-Konzern. Der neue vollelektrische Polo ist schon mehr als 30.000 Mal bestellt worden. Das ist deutlich mehr als erhofft, heißt es von VW. Gebaut wird das Modell übrigens in Spanien. Schießt der Ölpreis noch weiter in die Höhe? Saudi-Arabien hat nach Drohnenangriffen eine wichtige Ölpipeline erstmal dicht gemacht. Viele Experten rechnen deshalb mit einem weiteren Preisanstieg, der dann auch hier an den Tankstellen ankommen dürfte. US-Präsident Trump macht den Iran für die Angriffe verantwortlich. In der Fußball-Bundesliga hat der HSV schon wieder 0:5 verloren. 7 Tage nach dem Debakel gegen Mainz kassierten die Hamburger jetzt auch in Leipzig ein 0:5 und bleiben damit auf dem letzten Tabellenplatz. Außerdem haben die Bayern mit 2:1 in Elversberg gewonnen. Holstein Kiel bleibt in der zweiten Liga weiter sieglos und ist jetzt Tabellenletzter. Beim Bundesliga-Absteiger Heidenheim gab es eine 0:1-Niederlage. Dabei musste Kiel nach einer gelb-roten Karte für Jonas Terkelsen fast die komplette zweite Hälfte in Unterzahl spielen. Das entscheidende Tor erzielte Heidenheim erst in der Schlussphase. Holstein-Trainer Tim Walter.
5: Leider hat uns ein Spieler einen Bärendienst erwiesen. Und dass du dann vielleicht dann auch nicht mehr alles hinbekommst, ist, glaube ich, ganz normal. Die haben alles investiert, meine Jungs. Ist momentaner Stand, dass wir uns alles hart erarbeiten müssen in beiden Strafräumen. Ja, und dann geht's am nächsten Samstag weiter.
3: Gegner ist dann der VfL Osnabrück. Die nächsten Delta News gibt's in einer Stunde.
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6: Auf der A7 Hamburg Richtung Flensburg. Vorsicht, zwischen Hamburg-Schnellsen Nord und der Raststätte Holmoor Ost ist eine ungesicherte Unfallstelle auf der Autobahn. 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
1: Darum lieben wir plötzlich den Herbst. Ja, warum freuen wir uns eigentlich auf kalte Füße, Regen und um 16 Uhr Dunkelheit? Tja, unser Gehirn findet das offenbar ziemlich geil. Denn nach einem heißen Sommer bedeutet weniger Licht und kühlere Luft für unser Nervensystem endlich mal runterfahren. Das Ganze nennt man auch Cocooning, also Decke, Sofa und Tee. Wir ziehen uns freiwillig in unser kleines Wohlfühlnest zurück. Und jetzt kommt der fiese Trick unseres Gehirns. Sobald wir Spekulatius sehen oder Herbstvideos gucken, denken wir sofort an Gemütlichkeit, an Kerzen, Kuscheldecken oder auch Serienabende. Und der Teil mit nassen Socken und Dauerregen und so, der fällt dann erstmal hinten runter. Meteorologisch ist ja seit dem 1. September Herbst. Astronomisch geht's allerdings erst Mitte September weiter. Heißt also, wer schon jetzt mit Kürbis und Kuscheldecke auf dem Sofa liegt, ist entweder seinerzeit voraus oder einfach sehr gut vorbereitet.
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0: 50-50 Chance, ob die Beziehung bis ans Lebensende hält oder nicht. Delta ist hier mit wieder Joshua. Der neue Scheidungsatlas ist nämlich draußen und Hamburg führt tatsächlich die Hauptstadtliste an, in der die meisten Ehen geschieden werden. Und selbst wenn wir nicht nur auf die größten Metropolen gucken, sondern auch auf normale Großstädte, fällt der Norden wieder auf, denn die meisten Ehen in Deutschland gehen in Bremerhaven zu Bruch. Aber gut, dass eine Ehe nicht für immer hält, das habe ich tatsächlich auch schon in der Fußballdokumentation mal gelernt.
1: Aufstieg ist wie Hochzeit, es gibt nur zwei oder ein.

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1: Mit Hanna Messerschmidt. In der KI-Branche schrillen die Alarmglocken. Die KI-Bosse warnen vor ihrer eigenen Technologie, vor den Risiken der künstlichen Intelligenz. Anne Brauer.
2: Wir müssen auf die Bremse treten, sagt Anthropic-Boss Amodei. Er meint, KI-Systeme könnten innerhalb von einem Jahr das ganze Internet übernehmen. Bemerkenswert, Unterstützung kommt nicht nur von Elon Musk, sondern auch von der direkten Konkurrenz. OpenAI-Chef Altman stimmt ihm zu. Und der ChatGPT-Konzern verschiebt wegen solcher Sicherheitsbedenken auch seinen Börsengang. OpenAI und Anthropic wollen offenbar zusammenarbeiten und mehr Aufsicht und Regulation zulassen, um die KI-Entwicklung sicherer zu machen.
1: CSU-Chef Markus Söder stellt sich klar gegen Spekulationen über eine Ablösung von Kanzler Merz. Der Bild am Sonntag sagte er, von der CSU wird es solche Forderungen auf keinen Fall geben. Und weiter?
3: Natürlich ist auch so, dass über Parteien und auch über Personen geredet wird und der Kanzler weiß es. Ihn hat das Ergebnis berührt, ihn berührt natürlich auch die eigenen Zustimmungswerte. Und natürlich muss das Ziel sein, neben Reformpolitik auch die Zustimmung zur Koalition zu verbessern. Aber das ist jetzt ein Stück harte Arbeit und ich glaube, wir tun in der Union gut daran, zusammenzustehen.
1: Zugleich fordert Söder nach dem AfD-Erfolg in Sachsen-Anhalt mehr Tempo von der Bundesregierung. Die bisherigen Ergebnisse seien zu mager. Der Deutsche Richterbund will Strafverfahren vor politischer Einflussnahme schützen und fordert deshalb, das Weisungsrecht von Justizministerien gegenüber Staatsanwaltschaften abzuschaffen. Und zwar schnell, mit Blick auf den AfD-Wahlsieg möglichst noch in diesem Jahr, schreibt der Kölner Stadtanzeiger. Schießt der Ölpreis noch weiter in die Höhe? Saudi-Arabien hat nach Drohnenangriffen eine wichtige Ölpipeline erstmal dicht gemacht. Viele Experten rechnen deshalb mit einem weiteren Preisanstieg, der dann auch hier an den Tankstellen ankommen dürfte. US-Präsident Trump macht den Iran für die Angriffe verantwortlich. Endlich mal gute Nachrichten aus dem VW-Konzern. Der neue vollelektrische Polo ist schon mehr als 30.000 Mal bestellt worden. Das ist deutlich mehr als erhofft, heißt es von VW. Gebaut wird das Modell übrigens in Spanien. In der Fußball-Bundesliga hat der HSV schon wieder 0:5 verloren. 7 Tage nach dem Debakel gegen Mainz kassierten die Hamburger jetzt auch in Leipzig ein 0:5 und bleiben damit auf dem letzten Tabellenplatz. Außerdem haben die Bayern mit 2:1 in Elversberg gewonnen. Die nächsten Delta-News gibt's in einer Stunde.
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4: Auf der B200 Flensburg Richtung Husum, bitte aufpassen, zwischen Flensburg-Klus und Flensburg-Zentrum sind Rehe auf der Fahrbahn. 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
3: Ihr kennt's wahrscheinlich, ihr seid eigentlich nur kurz zum Einkaufen los und plötzlich landet dann doch nochmal irgendwie am Ende ein Hotdog oder eine Currywurst oder ein belegtes Brötchen im Magen. Damit sind wir auf jeden Fall alle nicht alleine, denn das Konzept Shoppen und Snacken geht richtig durch die Decke. Die Handelsgastronomie, also Essen direkt im Supermarkt, Möbelhaus oder Baumarkt oder so, hat in Deutschland einen Rekordumsatz hingelegt. 13,3 Milliarden Euro. Schätzt mal bitte, Feist, wie viele Hotdogs allein bei IKEA im vergangenen Jahr in Deutschland verkauft wurden.
4: Bei IKEA im vergangenen Jahr?
3: Ja?
4: Keine Ahnung.
3: 20 Millionen.
4: Ich wollte 20 Millionen sagen.
3: Wirklich?
4: Ja, wirklich.
3: Das gibt's ja nicht. Spiel Lotto. Auch Rewe, Edeka und so weiter, die setzen immer mehr auf Vor-Ort-Essen. Hat ja auch einen Vorteil. Die Kunden bleiben länger im Laden. Aber warum nehmen wir das Ganze eigentlich so gut an? Ist einfach, Essen gehen ist teurer geworden. Mhm. Und spätestens beim Preis sind wir dann auch nicht mehr ganz so wählerisch.
5: Ist mir eigentlich egal.
4: Vom Essen kommen wir quasi zum Trinken. Es gibt Leute, die schlürfen das Zeug wie Wasser. Gruß nach Sylt an dieser Stelle. Und andere, zu denen ich auch gehöre, können diesem Gesöff wirklich so gar nichts abgewinnen. Es geht um Champagner.
2: Ich trinke Champagner.
4: Wie sieht's bei dir aus, Schwenker?
3: Ach nee, danke.
4: Für alle Liebhaber des Schaumweins habe ich jetzt auf jeden Fall erstmal ganz prickelnde Nachrichten. Oh. Champagner darf in diesem Jahr nämlich besonders knallen. Und ich meine jetzt nicht den Korken nach dem Öffnen der Flasche, sondern den Alkoholgehalt. Normalerweise hat Champagner nämlich 12% Alkohol. Aber es gibt in diesem Jahr eine Ausnahmegenehmigung für die Winzer. Grund dafür sind die extremen Klimabedingungen. Deswegen haben sie das Ganze mal eben raufgeschraubt auf bis zu 15%. Die Trauben haben nämlich schon bei der Ernte einen relativ hohen Alkoholgehalt. Allerdings könnte es sein, dass alle Shampoos- und Weinfans ein bisschen weniger abbekommen. Die Ernte ist wegen des intensiven Frosts aus dem Frühjahr und der Hitzewellen im Sommer nämlich leider nicht so ergiebig wie zum Beispiel im vergangenen Jahr.
6: Ich habe Kopfschmerzen genug.
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0: Wir haben ein neues Rekordpferd. Hugo heißt es. Delta ist hier mit wieder Joshua. Es ist fast 2 Meter groß. Also bei der Widerristhöhe wurden 1,99 Meter gemessen. Alina aus dem Delta-Team hat mir gesagt, Widerriss heißt, das ist der höchste Knochen. Also wenn das Pferd den Kopf oben hat, ist es natürlich nochmal größer. Aber wenn man wirklich nur das Skelett misst, also der Kopf unten ist, dann ist dieses Pferd einfach fast 2 Meter groß. Jetzt mal eine Frage an dich als Pferdemädchen. Will man so ein großes Pferd gerne haben?
1: Also ich kann da jetzt nur für mich als ängstliche Reiterin sprechen und würde schon sagen, dass es für mich persönlich nichts wäre. Also ich hätte da glaube ich schon ein bisschen Schiss. Aber ich glaube vom Ding her gibt einem das schon nochmal ein krasses Freiheitsgefühl, auf so einem großen Pferd unterwegs zu sein.
0: Der Weg nach unten ist halt größer.
1: Ist halt größer, ja. Tut halt mehr weh.
0: Also ich kann dir auf jeden Fall sagen, es wird ordentlich teuer, wenn du so ein großes Pferd hast. Ich meine, Pferde sind generell teuer, muss ich dir als Pferdemädchen nicht sagen.
1: Das stimmt.
0: Aber Hugo hat wegen seiner Körpergröße einen Chiropraktiker, eine Masseurin, einen Zahnarzt und einen Tierarzt, die sich regelmäßig um ihn kümmern.
1: Wahnsinn.
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1: Mit Hanna Messerschmidt. Vor allem die US-Regierung hat bisher wenig getan, um den Wettlauf in der KI-Branche zu kontrollieren. Nun wollen die Konzerne selbst angeblich auf die Bremse treten. Anne Brauer.
2: Die KI-Bosse warnen vor ihrer eigenen Technologie. Der Chef von Anthropic sagt, KI-Systeme könnten innerhalb eines Jahres das ganze Internet übernehmen. OpenAI verschiebt wegen der ganzen Sicherheitsdebatte erstmal seinen Börsengang. Und offenbar wollen die beiden Unternehmen zusammenarbeiten, um die KI-Entwicklung besser zu regulieren und damit sicherer zu machen. Der Anthropic-Boss meint, wir werden dann immer noch schnell sein, aber zu schnell wäre leichtsinnig.
1: CSU-Chef Markus Söder stellt sich klar gegen Spekulationen über eine Ablösung von Kanzler Merz. Der Bild am Sonntag sagte er, von der CSU wird es solche Forderungen auf keinen Fall geben. Eine massive, auch persönliche Unterstützung bekam Söder vom CDU-Vize Kretschmer. Der sächsische Ministerpräsident findet, es brauche dieses CSU-Gen in der Union. In der Bundesregierung müsse sich die Union jetzt durchsetzen, forderte er.
3: Wir müssen Sozialdemokraten und anderen und Gewerkschaften beibringen, dass jetzt hier mit diesem Wahlergebnis und weitere werden folgen, die Bevölkerung klar abgestimmt hat, wie sie die Dinge sieht.
1: Bundesverkehrsminister Bilger ist gegen ein generelles Tempolimit auf Autobahnen und warnt, zumindest durch die Blume, dass so ein Schritt die AfD stärken würde. Bilger sagte den Funke-Zeitungen, ein Tempolimit würde die Spaltung im Land noch einmal verstärken, weil es viele als Einschränkung ihrer Freiheit empfinden würden. Bei der Wahl in Schweden liegen die Mitte-Links-Parteien überraschend vorne. Laut erster Prognose kommen sie auf gut 51%. Das konservative Lager von Regierungschef Kristersson liegt knapp dahinter. Schweden ist NATO- und EU-Land und arbeitet vor allem bei der Sicherheit im Ostseeraum eng mit Deutschland zusammen. Holstein Kiel bleibt in der zweiten Liga weiter sieglos und ist jetzt Tabellenletzter. Beim Bundesliga-Absteiger Heidenheim gab es eine 0:1-Niederlage. Dabei musste Kiel nach einer gelb-roten Karte fast die komplette zweite Hälfte in Unterzahl spielen. Das entscheidende Tor erzielte Heidenheim erst in der Schlussphase. Die nächsten Delta-News gibt's in einer Stunde.
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4: Auf der A1 Hamburg Richtung Lübeck. Achtung, in Höhe Dreieck Norderelbe steht ein kaputtes Auto. 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

0: bin mir beim Waschen auch immer nicht so ganz sicher. Ich habe da für mich keine Regel gefunden. Ich mache das halt schon in einer gewissen Regelmäßigkeit. Also es ist nicht so, dass ich jetzt 2 Monate in derselben ungewaschenen Bettwäsche schlafe.
1: Ach
0: sondern
1: so, ich dachte, du sprichst vom Duschen.
0: Irgendwann mal ist es soweit und dann kommt das Ganze in die Wäsche auch schön fein säuberlich bei 60 Grad, damit alles rausgeht und so weiter. Aber eine Regelmäßigkeit habe ich da nicht. Beim Bettmachen allerdings schon. Da bin ich relativ konsequent und sage, das sollte jeden Tag irgendwie ein bisschen gemacht werden.
1: Schwenker und Feist hier für euch bei Delta. Und da gibt es natürlich unterschiedliche Dinge, die ihr hört. Mama und Oma sagen so, eure Kumpels sagen das und das. Mhm. Aber wie oft sollte man denn jetzt eigentlich die Bettwäsche waschen? Und wann macht man eigentlich jetzt so genau das Bett? Ja, Gott sei Dank gibt's uns.
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3: Die Faustregel sagt ganz klassisch, Bettwäsche ungefähr alle 2 Wochen wechseln. Wenn ihr nachts stark schwitzt, Nacktschläfer seid oder Haustiere mal mit im Bett habt, dann könnt ihr sie ruhig auch häufiger wechseln. Macht am besten morgens nicht sofort das Bett komplett dicht. Über Nacht sammeln sich daher Feuchtigkeit und Wärme, die Decke also am besten erstmal schön zurückschlagen und dann könnt ihr ordentlich lüften. Direkt nach dem Aufstehen ist es auch gut, wenn ihr das Fenster aufmacht und die Matratze atmen lasst. Danach könnt ihr ja immer noch das Bett machen. Die Kissen und eure Decke solltet ihr richtig aufschütteln. Das hilft, damit Feuchtigkeit rauskommt und die Füllung wieder verteilt ist. Wenn ihr Bettwäsche wascht, dann am besten bei 60 Grad, sofern Material und das Etikett dran das erlauben. Gerade bei stärkerem Schwitzen und Allergien ist das richtig sinnvoll. Und für alle, die das Bett grundsätzlich nicht machen, ihr seid nicht automatisch eklig. Lüften ist hygienisch nämlich wichtiger als eine Bettdecke, die aussieht wie im Möbelkatalog.
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2: Mit Hanna Messerschmidt. OpenAI verschiebt seinen Börsengang und bei Anthropic warnt nun auch der Chef vor den Risiken der eigenen Technologie. Die Sicherheitsdebatte bringt die KI-Branche gerade ziemlich zum Nachdenken. Anne Brauer.
3: Ja, und zwar, ob diese rasante Entwicklung und das Wettrüsten zwischen den US-Giganten auf dem Markt so weitergehen kann. Ganz klar nein, sagt der

0: auch der Chef bei Anthropic, aus Sorge davor, dass die KI außer Kontrolle gerät. Er will auf die Bremse drücken bei der Entwicklung. Zu schnell bedeutet für ihn zu leichtsinnig. Und er kriegt Beifall von der OpenAI-Spitze und auch von Elon Musk. Bisher hat vor allem die US-Regierung herzlich wenig getan, um die KI-Branche zu regulieren. Nun wollen zumindest Anthropic und OpenAI offenbar selbst für mehr Sicherheit sorgen.
1: CSU-Chef Söder will von einem Wechsel im Kanzleramt nichts wissen. In einem Interview der Bild am Sonntag sagte er, die CSU stehe hinter Friedrich Merz. Der Kanzler sei weiter der Richtige für die Reformen. Nach dem AfD-Erfolg in Sachsen-Anhalt fordert Söder aber deutlich mehr Tempo. Er sagte am Abend im ZDF,
2: all diese Gedankenspiele, Personalspiele, wen man wann wo stürzen kann, halte ich für falsch, sondern ich halte es für richtig, dass diese Regierung einen neuen Schwung bekommt, sich kräftig zeigt und auch daran erinnert, dass das Klein-Klein nicht funktioniert, sondern dass die großen Würfe gefragt sind.
1: Der Deutsche Richterbund will Strafverfahren vor politischer Einflussnahme schützen und fordert deshalb, das Weisungsrecht von Justizministerien gegenüber Staatsanwaltschaften abzuschaffen. Und zwar schnell, mit Blick auf den AfD-Wahlsieg möglichst noch in diesem Jahr, schreibt der Kölner Stadtanzeiger. Die Ukraine wirft Russland vor, systematisch ihr Bahnnetz anzugreifen. Die staatliche Bahngesellschaft berichtet von landesweiten Angriffen. Das komplette Personal sei in höchster Alarmbereitschaft. Unter anderem ist kurz vor der polnischen Grenze ein Zug von einer Drohne getroffen worden. Verletzt wurde dort wohl niemand. In der Fußball-Bundesliga hat der HSV schon wieder 0:5 verloren. 7 Tage nach dem Debakel gegen Mainz kassierten die Hamburger jetzt auch in Leipzig ein 0:5 und bleiben damit auf dem letzten Tabellenplatz. Außerdem haben die Bayern mit 2:1 in Elversberg gewonnen. Die nächsten Delta-News gibt's in einer Stunde.
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4: Auf der A1 Hamburg Richtung Lübeck. Achtung, in Höhe des Dreieck Norderelbe steht ein kaputtes Auto. 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
6: Ich bin Ralle.
7: Natürlich bist du da.
6: Gedreht wurde in Oberbayern und Franken. Klar, da entstehen ja auch die besten englischen Historiendramen. Naja. So ist das jedenfalls bei The Uprising, der Aufstand. Mehr zu dem Kino-Neustart habe ich gleich.
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0: Naja, monumentaler Delta. Neu im Kino ist ein Historiendrama mit dem Titel The Uprising, der Aufstand mit Spider-Man, Andrew Garfield, als Rebellenanführer Wat Tyler. Wir sind Ende des 14. Jahrhunderts in England. Wat Tyler ist ein einfacher Bauer. In der Zeit des jungen Königs Richard II. In ganz England herrscht Wut über den König und die heftigen Steuern, die soziale Ungerechtigkeit und extrem harte Herrschaft. Aus dem einfachen Bauern wird im Laufe der Zeit ein Mann, der seine Familie beschützen will und sich dann zu einem Anführer entwickelt, der Tausende in eine Rebellion führt.
1: Ich bin kein Soldat. Ich bin kein Priester. Ich bin nur ein Bauer. Der Boden ist ausgelaugt. Uns wird mehr Arbeit abverlangt, als unsere Seelen ertragen können.
2: Der König ist das Gesetz.
3: So bleibt uns nichts mehr.
2: Sagt er, bezahlt Steuern, so bezahlt ihr Steuern.
4: Sie ist erwachsen.
5: Dann muss sie bezahlen.
2: Sagt er, arbeitet härter, so arbeitet ihr härter.
6: Schluss damit! Es reicht! Wir haben euch genug gegeben!
5: Das hättest du nicht tun sollen, Bauer.
0: Wie das Ganze ausgeht, das weiß man ja aus dem Geschichtsunterricht. Nö? Ja, okay, ich habe von der Geschichte hier auch zum ersten Mal gehört. Und wie viel davon Geschichte ist und wie viel Hollywood, oh, ist ja eigentlich auch egal. The Uprising, der Aufstand, ist ein monumentaler Unterhaltungsfilm und läuft jetzt in den Kinos. Ach, lustig ist übrigens, dass der Film über eine Episode der englischen Geschichte überwiegend in Bayern gedreht wurde. Die Filmförderung Bayern hat nämlich mal eben 2 Millionen Euro auf den Tisch gelegt. Und das kann man dem Film auch wirklich ansehen, wie ich finde. The Uprising, der Aufstand, jetzt neu im Kino.

0: Neuer, spannender Delta, Ralles Filmtipps. Midsommar, so heißt mein Filmtipp jetzt. Das klingt vielleicht erstmal nach einem schnuckeligen schwedischen Film, ist aber der zweite Horrorfilm des Hereditary-Regisseurs Ari Aster. Es geht um ein Paar, das am schwedischen Midsommerfest teilnimmt, aber Opfer eines fiesen heidnischen Kults wird. Aber von vorne. Danny und Christian sind ein Paar und machen gemeinsam mit den Freunden Mark, Josh und Pelle Urlaub in Schweden. Christian hat etwas ganz Besonderes geplant. In einem Kaff findet ein richtig traditionelles Midsommerfest statt. Also so mit weißen Trachten, überall Blumen und es wird natürlich um eine Maistange getanzt. Der Sage nach geschehen zum Midsommer ja mystische Dinge. Für die Urlauber wird das alles aber zum absoluten Horrortrip. Denn sie werden zu fiesen Ritualen gezwungen.
1: Ich hab dir gesagt, dass ich zu dem Festival
2: in
1: Schweden bin.
2: Ich habe überhaupt nichts dagegen. Du hättest es mir einfach sagen können, das ist alles. Christian sagt, er hätte etwas ganz Besonderes geplant.
3: Es ist ein verrücktes Festival. Ungewöhnliche Zeremonien und Kostümierung.
2: Das klingt cool. Was passiert mit mir?
1: Wir müssen uns nur darauf einlassen.
2: Ich will mich nicht darauf einlassen, ich will weg.
4: Auf gar keinen Fall.
0: Wie fies diese Rituale sind und wie das Ganze ausgeht, das könnt ihr euch ja mal zu Hause oder so anschauen. Der Horrorfilm Midsommar ist schon lange als Stream erhältlich.

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1: Moin, hier ist Ralle. Eine kleine spanische Horrorproduktion ist gleich mein Filmtipp. Das könnte sogar ein Geheimtipp sein, denn so bekannt ist der Film gar nicht. Mehr zu Fragile habe ich gleich.

0: Naja, Thrilliger, Delta, alle Streaming-Tipps. Und mein Streaming-Tipp jetzt heißt Fragile. Callista Flockhart spielt da die Hauptrolle. Okay, die kennt man vielleicht nur aus Ally McBeal, eine Serie aus den 1990er Jahren, oder als Lebensgefährtin von Harrison Ford. Oder auch gar nicht. Jedenfalls spielt sie Amy, eine Krankenschwester, die wohl in der Vergangenheit ein traumatisches Erlebnis hatte. Was das war, erfährt man dann auch später. Jedenfalls springt sie als Nachtschwester in einem uralten Krankenhaus ein. Das Gebäude soll abgerissen werden. Der Großteil der Patienten und das Mobiliar wurden schon abtransportiert. Es gibt nur noch ein paar Kinder auf einer Station. Eine kleine Patientin heißt Maggie. Amy versucht, sich mit ihr anzufreunden.
1: Wie geht's euch?
2: Wir sind krank.
1: Wie heißt du? Maggie.
2: Reynolds.
1: Hattest du heute Besuch von deinen Eltern?
2: Ich habe keine Eltern.
1: Ich auch nicht. Das muss ja eine Menge Spaß machen, so ganz alleine hier mit den Bauklötzen zu spielen.
2: Die sind nicht zum Spielen.
1: Wofür sind die denn dann?
2: Zum Sprechen.
1: Mit wem?
0: Mit diesen Klötzen kommuniziert Maggie mit Charlotte, die auch das mechanische Mädchen genannt wird. Wer oder was diese Charlotte genau ist, das erfahren wir dann auch später, denn es passieren seltsame Dinge auf der Kinderstation und Amy ist eben mittendrin. Um das Geheimnis um die seltsame Charlotte zu lüften, geht Amy auch in die zweite Etage des baufälligen Krankenhauses und trifft dann auch auf... Nee, das werde ich jetzt nicht verraten. Fragile ist ein solide gemachter kleiner Horror-Thriller mit dem ein oder anderen Schockeffekt. Ich kann die spanische Produktion jedenfalls empfehlen.

0: fantastischer Delta, reines Filmtipps. Es hat eine Weile gedauert, bis die Mischung aus Fantasy, Drama und Komödie aus den 1990er Jahren Zauberhafte Schwestern eine Fortsetzung bekommen hat, nämlich bis heute. Seit letzter Woche läuft Practical Magic 2, Zauberhafte Schwestern in den Kinos. Und natürlich wieder mit Sandra Bullock und Nicole Kidman als die Owen-Schwestern, die aus einer langen Linie von Hexen stammen und deren Liebesleben seit vielen Generationen von einem tödlichen Fluch überschattet wird.
1: Keine Magie ist stärker als das Band zwischen Schwestern. Vom Schicksal geformt, von der Zeit geprüft und niemals zerbrochen.
2: Was ist los mit dir? Bist du sechs oder was? Bist du sechs?
3: Ja.
2: Okay.
3: Geh mal wieder aus, Sel. Amüsier dich ein bisschen. Wann wurdest du das letzte Mal berührt?
2: Ich habe meine Familie und ich krieg nie Nachrichten, um die ich nicht gebeten habe.
3: Oh, ich erzähl dir mal was über Chad.
2: Na, wir wissen bitte. Mehr als genug über Chad.
3: Komm schon. In Moms Geschichten waren alle, die sich verliebt haben, am Ende tot.
0: Schon vor rund 39 Jahren mussten die Schwestern lernen, mit ihren Kräften umzugehen, mit ihrer magischen Herkunft klarzukommen und auch Verantwortung zu übernehmen und sich ihrer Familiengeschichte zu stellen. Und jetzt geht die Geschichte weiter. Hilfe bekommen sie von den Tanten Jet und Fran und ihren Töchtern. Schaut es euch jetzt im Kino an. Practical Magic 2, Zauberhafte Schwestern, läuft jetzt in den Kinos.

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3: Mit Hanna Messerschmidt. Vor allem die US-Regierung hat bisher wenig getan, um den Wettlauf in der KI-Branche zu kontrollieren. Nun wollen die Konzerne selbst angeblich auf die Bremse treten. Anne Brauer.
4: Die KI-Bosse warnen vor ihrer eigenen Technologie. Der Chef von Anthropic sagt, KI-Systeme könnten innerhalb eines Jahres das ganze Internet übernehmen. OpenAI verschiebt wegen der ganzen Sicherheitsdebatte erstmal seinen Börsengang. Und offenbar wollen die beiden Unternehmen zusammenarbeiten, um die KI-Entwicklung besser zu regulieren und damit sicherer zu machen. Der Anthropic-Boss meint, wir werden dann immer noch schnell sein, aber zu schnell wäre leichtsinnig.
3: Von einer Ablöse von Friedrich Merz als Kanzler will CSU-Chef Markus Söder nichts wissen. Der Bild am Sonntag sagte er, die CSU stehe hinter Merz. Der Kanzler sei weiter der Richtige für die nötigen Reformen. Weiter sagt Söder.
5: Egal, wer jetzt dann sofort einrücken würde, wenn man die Alternativen spielt, der käme mit den gleichen Problemen erstmal aus, mit einer SPD, die sich schwer tut mit Reformen. Und wenn eine SPD anfangen würde, jetzt alles zurückzudrehen, zu glauben, man tut lieber nichts, dann wird es noch schlechter werden. Und deswegen braucht es einen Reformkurs für Deutschland und da steht Merz an der Spitze.
3: Die CDU ist erneut stärkste kommunale Kraft in Niedersachsen. Das zeigt zumindest eine Hochrechnung der Kommunalwahlen von Infratest DIMAP. Demnach hat die CDU mit 27,7% die meisten Stimmen geholt, gefolgt von SPD und AfD. Schießt der Ölpreis noch weiter in die Höhe? Saudi-Arabien hat nach Drohnenangriffen eine wichtige Ölpipeline erstmal dicht gemacht. Viele Experten rechnen deshalb mit einem weiteren Preisanstieg, der dann auch hier an den Tankstellen ankommen dürfte. US-Präsident Trump macht den Iran für die Angriffe verantwortlich. In der Fußball-Bundesliga ist der HSV auch in Leipzig unter die Räder geraten. 0:5 der Endstand aus Sicht der Hamburger. Damit kassiert der HSV zum zweiten Mal hintereinander 5 Gegentore. In der Tabelle bleibt der HSV weiter ganz unten. Außerdem hat der FC Bayern 2:1 in Elversberg gewonnen. Die nächsten Delta-News gibt's in einer Stunde.
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6: Auf der A23 Hamburg-Heide, Vorsicht, zwischen Pinneberg Nord und Tornesch sind Rehe auf der Autobahn. 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
7: Ich bin Ralle.
8: Natürlich bist du das.
7: Gleich gibt's wieder News aus der Filmbranche. Wenn man Vin Diesel bei Insta folgt, dann bekommt man immer mal wieder News zur geplanten Fast and Furious 11 Produktion um die Ohren gehauen. Herr Diesel plant da jetzt was ganz Besonderes. Mehr darüber habe ich

Neuer Up-to-Data Delta und jetzt News aus der Filmwelt. Und da hat Vin Diesel wieder mal ein wenig geplaudert. Es geht um Fast and Furious 11. Der Film soll ja das Finale der Filmreihe werden und ist noch in der Planungsphase. Und Vin Diesel postet auf Insta immer mal wieder Neuigkeiten rund um das Projekt. Wahrscheinlich auch um 3 Jahre nach Fast and Furious 10 weiter im Gespräch zu bleiben und Universal anzustacheln, noch ein paar Dollar mehr für die geplante Produktion auszugeben. Jedenfalls erzählt der liebe Vin immer mal wieder ein paar Details zur Entstehungsgeschichte und fast jedes Mal gibt es zu den Postings Likes in 6-stelliger Millionenhöhe. Das dürfte dann Universal nicht entgangen sein. Sein neuester Plan ist allerdings ein bisschen anders. Im ersten Fast and Furious Film war Vin Diesel nur Hauptdarsteller, in Teil 2 gar nicht dabei, dann aber wieder in den Fortsetzungen. Jetzt denkt er über Regie nach, also neben Darsteller, Produzent, auch Regisseur. Das klingt ein wenig nach Größenwahn, aber seien wir doch mal ehrlich, das ist doch eigentlich eine großartige Idee. Mal schauen, ob es dazu tatsächlich kommen wird. Ein Kinostarttermin für das Final, also Fast and Furious 11, gibt es auch schon. Am 16. März 2028 soll es soweit sein.

0: Neuer, spannender Delta, reines Filmtipps. Eine herrliche Mischung aus Thriller, Drama und Mystery gibt's inzwischen als Stream. Die englisch-polnische Produktion heißt Good Boy und es geht um einen TikToker, der Filme über rücksichtsloses Verhalten verbreitet und zu heftigen Taten aufruft. Eines Tages, nach einer durchzechten Nacht voller Alkohol und Drogen, bricht er auf offener Straße zusammen. Er wird von einem Fremden gerettet und in Sicherheit gebracht. Scheinbar, denn Tommy, so heißt der 19-Jährige, wacht gefesselt in einem Keller auf. Er wird von Ehepaar Chris und Catherine gefangen gehalten und damit er mal begreift, was er da online so verbreitet.
1: Meinst du, dass ich bald mit Tommy spielen kann?
2: Vielleicht noch nicht jetzt. Ich weiß, es wirkt etwas unkonventionell. Glauben Sie mir, wir lassen ihn nicht lange da unten. Tommy hat gerade seine rebellische Phase.
3: Ich mach dich sowas von fertig, wenn ich hier rauskomme!
2: Es ist schon bemerkenswert, wie du es geschafft hast, dein ganzes Leben lang ziellos umherzutreiben, ohne dass es jemandem auffällt.
4: Du hast Schiss, oder?
2: Hältst du das hier für einen Witz? Das ist das echte Leben.
3: Du bist erledigt, du Wichser!
0: Stellt sich natürlich die Frage, ob das alles so korrekt ist. Außerdem sind noch der Sohn Jonathan und Haushälterin Rena mit dabei. Und so langsam spitzt sich die Situation zu. Schaut es euch jetzt im Stream an. Good Boy.

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1: Ralle, ist hier eine neue französische Tragikomödie, ist diese Woche in die Kinos gekommen. Nur ein kleines bisschen Glück. So heißt der Film. Mehr darüber habe ich gleich.
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0: Neuer, lustiger Delta, alles Filmtipps, ein bisschen Drama, eine ganze Menge französischen Humor. Das gibt es jetzt seit dieser Woche auch in den deutschen Kinos. Nur ein kleines bisschen Glück heißt eine neue französische Tragikomödie. Wir sind mitten im Zweiten Weltkrieg. Jean versucht durch das Chaos im Lande durchzukommen. Nach nur einem einzigen Tag als Soldat merkt er, dass er definitiv nicht für den Militärdienst gemacht wurde. Also desertiert er und geht zu seiner Familie zurück. Aber mit einem Trick. Er will sich gemeinsam mit seiner Familie als jüdisch ausgeben, um Unterstützung zu erhalten und um in die sogenannte freie Zone nach Südfrankreich zu gelangen.
1: Ah, hast du Deutsche umgelegt?
2: Ja, ich habe einige umgelegt. Hunderte.
1: Was machst du hier?
2: Ich hätte eine etwas herzlichere Begrüßung erwartet.
1: Du bist doch gestern erst losgezogen, Janot. Du bist desertiert.
2: Na, so ein großes Wort.
1: Antworte.
2: Ja, so kann man es sagen. Ja.
3: Was ist ein Deserteur?
2: Gar nichts, mein Schatz. Das ist eine Art der Kriegsführung. Da gibt es eine Baronin, die jüdische Familien versteckt. Du wirst sehen, am Ende des Krieges sind sie es wieder, die am besten davon kommen.
4: Sie wollen, dass ich ihn ausweise fälsche mit einer jüdischen Identität?
2: Korrekt, ja.
4: Das ist zwar ein eher ungewöhnliches Anliegen, aber nun denn.
0: Das ganze Unterfangen klappt aber nicht so wahnsinnig gut und deshalb gibt es viele Missverständnisse und Jean stolpert von einem Stress in den nächsten, um seine Tarnung aufrechtzuerhalten. Seine Frau schwankt dabei immer zwischen Zweifel und Loyalität. Eigentlich ein heftiges Thema, ne? Lustig umgesetzt, naja, wie man eben den französischen Humor so kennt. Wer Bock auf sowas hat, kann sich jetzt nur ein kleines bisschen Glück au Cinéma anschauen. Ja, ich hatte mal Französisch in der Schule. Lang ist's her.

0: Neuer, spannender Delta. Reiles Filmtipps. Sandra Hüller ist am Start bei dem Film Rose, den es inzwischen auch als Stream gibt. Worum geht's? Wir sind im frühen 17. Jahrhundert, kurz nach dem 30-jährigen Krieg in Deutschland. Rose versucht, in der veränderten Nachkriegsgesellschaft klarzukommen.
1: Duff, sagt man, der Soldat, er sei ein Sonderling, dass er etwas Geheimnisvolles mit sich trägt.
2: Als Soldat hat der Herr für das Land gekämpft. Das heißt aber nicht, dass er dem Kampf mit dem Land gewachsen ist.
3: Hab nie erdenken können früher. An einen Morgen. Viel zu sehr beschäftigt, aus dem Heute heil herauszukommen.
2: Das ist die Susanna. Unbescholten, gottesfürchtig, in allen weiblichen Arbeiten geschickt.
0: Als alleinstehende Frau hat sie wenige Chancen und so gibt sie sich als Mann und als Kriegsveteran aus. Sie will in einem kleinen Kaff ein Anwesen übernehmen, weil sie sich als rechtmäßigen Erben eines Gutshofes ausgibt. Hauptsächlich wurde der Film in Glasebachtal im Landkreis Harz in Sachsen-Anhalt gedreht. Es wurde sehr viel auf historische Authentizität gesetzt. Das sieht man im Film auch deutlich an. Schaut euch das Drama jetzt im Stream an. Rose.

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3: Mit Hanna Messerschmidt. Tennisprofi Alexander Zverev hat seinen zweiten Grand-Slam-Titel klargemacht. Der Hamburger hat das Finale der US Open in New York gewonnen. Zverev krönt damit das erfolgreichste Jahr seiner Karriere, nach dem Triumph bei den French Open in Paris und dem Wimbledon-Finale im Sommer. In der KI-Branche schrillen die Alarmglocken. Die KI-Bosse warnen vor ihrer eigenen Technologie, vor den Risiken der künstlichen Intelligenz. Anne Brauer.
4: Wir müssen auf die Bremse treten, sagt Anthropic-Boss Amodei. Er meint, KI-Systeme könnten innerhalb von einem Jahr das ganze Internet übernehmen. Bemerkenswert, Unterstützung kommt nicht nur von Elon Musk, sondern auch von der direkten Konkurrenz. OpenAI-Chef Altman stimmt ihm zu. Und der ChatGPT-Konzern verschiebt wegen solcher Sicherheitsbedenken auch seinen Börsengang. OpenAI und Anthropic wollen offenbar zusammenarbeiten und mehr Aufsicht und Regulation zulassen, um die KI-Entwicklung sicherer zu machen.
3: CSU-Chef Markus Söder stellt sich klar gegen Spekulationen über eine Ablösung von Kanzler Merz. Der Bild am Sonntag sagte er, von der CSU wird es solche Forderungen auf keinen Fall geben. Und weiter?
5: Natürlich ist auch so, dass über Parteien und auch über Personen geredet wird und der Kanzler weiß es. Ihn hat das Ergebnis berührt, ihn berührt natürlich auch die eigenen Zustimmungswerte. Und natürlich muss das Ziel sein, neben Reformpolitik auch die Zustimmung zur Koalition zu verbessern. Aber das ist jetzt ein Stück harte Arbeit und ich glaube, wir tun in der Union gut daran, zusammenzustehen.
3: Zugleich fordert Söder nach dem AfD-Erfolg in Sachsen-Anhalt mehr Tempo von der Bundesregierung. Die bisherigen Ergebnisse seien zu mager. Bei den Kommunalwahlen in Niedersachsen kommt die CDU wohl auf knapp 28% und ist damit erneut stärkste Kraft im Land. Das zeigt eine Hochrechnung von Infratest DIMAP. Dahinter folgen SPD und AfD. Die AfD hat deutlich zugelegt, fast 12 Prozentpunkte verglichen mit der Wahl 2021. Holstein Kiel ist in der zweiten Liga jetzt Tabellenletzter. Bei Bundesliga-Absteiger Heidenheim verloren die Kieler mit 0:1. Holstein bleibt damit weiter ohne Sieg in der neuen Saison. Nächstes Wochenende geht's in Kiel gegen den VfL Osnabrück. Die nächsten Delta News gibt's in einer Stunde.
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6: Nichts los, euch eine gute Fahrt. 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
3: Ihr kennt's wahrscheinlich. Ihr seid eigentlich nur kurz zum Einkaufen los und plötzlich landet dann doch nochmal irgendwie am Ende ein Hotdog oder eine Currywurst oder ein belegtes Brötchen im Magen. Damit sind wir auf jeden Fall alle nicht alleine, denn das Konzept Shoppen und Snacken geht richtig durch die Decke. Die Handelsgastronomie, also Essen direkt im Supermarkt, Möbelhaus oder Baumarkt oder so, hat in Deutschland einen Rekordumsatz hingelegt. 13,3 Milliarden Euro. Schätzt mal bitte, Feist, wie viele Hotdogs allein bei IKEA im vergangenen Jahr in Deutschland verkauft wurden.
4: Bei IKEA im vergangenen Jahr?
3: Ja?
4: Keine Ahnung.
3: 20 Millionen.
4: Ich wollte 20 Millionen sagen.
3: Wirklich?
4: Ja, wirklich.
3: Das gibt's ja nicht. Spiel Lotto. Auch Rewe, Edeka und so weiter, die setzen immer mehr auf Vor-Ort-Essen. Hat ja auch einen Vorteil. Die Kunden bleiben länger im Laden. Aber warum nehmen wir das Ganze eigentlich so gut an? Ist einfach, Essen gehen ist teurer geworden. Mhm. Und spätestens beim Preis sind wir dann auch nicht mehr ganz so wählerisch.
5: Ist mir eigentlich egal.
4: Vom Essen kommen wir quasi zum Trinken. Es gibt Leute, die schlürfen das Zeug wie Wasser. Gruß nach Sylt an dieser Stelle. Und andere, zu denen ich auch gehöre, können diesem Gesöff wirklich so gar nichts abgewinnen. Es geht um Champagner.
2: Ich trinke nur Champagner.
4: Wie sieht's bei dir aus, Schwenker?
3: Ach, nee, danke.
4: Für alle Liebhaber des Schaumweins habe ich jetzt auf jeden Fall erstmal ganz prickelnde Nachrichten. Oh. Champagner darf in diesem Jahr nämlich besonders knallen. Und ich meine jetzt nicht den Korken nach dem Öffnen der Flasche, sondern den Alkoholgehalt. Normalerweise hat Champagner nämlich 12% Alkohol. Aber es gibt in diesem Jahr eine Ausnahmegenehmigung für die Winzer. Grund dafür sind die extremen Klimabedingungen. Deswegen haben sie das Ganze mal eben raufgeschraubt auf bis zu 15%. Die Trauben haben nämlich schon bei der Ernte einen relativ hohen Alkoholgehalt. Allerdings könnte es sein, dass alle Shampoos- und Weinfans ein bisschen weniger abbekommen. Die Ernte ist wegen des intensiven Frosts aus dem Frühjahr und der Hitzewellen im Sommer nämlich leider nicht so ergiebig wie zum Beispiel im vergangenen Jahr.
6: Ich habe Kopfschmerzen genug.
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